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7: Für die Meldungen im Studio Michael Mim. Nach dem Scheitern Deutschlands bei der Wahl für einen Sitz im UN-Sicherheitsrat ist eine Diskussion über die deutsche Außenpolitik entbrannt. Die deutliche Niederlage wird von Kritikern als Rückschlag für die deutsche Diplomatie gewertet. Besonders Außenminister Wadephul steht dabei im Fokus, da er die internationale Werbekampagne für die Kandidatur geleitet hatte. Aus politischen Kreisen werden nun Fragen nach den Ursachen des Misserfolgs und den Konsequenzen für die deutsche Außenpolitik gestellt. US-Präsident Trump will seinen früheren persönlichen Anwalt und jetzigen Interimsjustizminister Blanche dauerhaft zum Ressortchef machen. Er werde die formelle Nominierung am Donnerstag auf den Weg bringen, hieß es in einem veröffentlichten Video. Der US-Senat, in dem Trumps Republikaner die Mehrheit haben, muss die Personalie bestätigen. Dabei könnte es auch Widerstand in den Reihen der Partei des Präsidenten geben. Anfang April hatte Blanche das Amt nach der Absetzung der Justizministerin und Trump-Vertrauten Bondi kommissarisch übernommen. Als Gründe für die Entlassung gelten Bondis Führungsstil und ihr Umgang mit Akten zum verstorbenen Sexualstraftäter Epstein. Auf Mallorca hat die Polizei Medienberichten zufolge in einer Wohnung in einem Hafenort einen traurigen Fund gemacht. In der Wohnung einer Apartmentanlage am Meer fanden Beamte die Leiche eines 79-jährigen Deutschen. Der Mann war offensichtlich schon vor etwa einem Monat einsam gestorben. Alles soll auf einen natürlichen Tod hingedeutet haben. Der Vermieter hatte Alarm geschlagen, nachdem er länger nichts von seinem Mieter gehört und einen üblen Geruch wahrgenommen hatte. Zur finanziellen Stabilisierung der Pflegeversicherung soll nach Plänen von Bundesgesundheitsministerin Warken ein Paket mit Ausgabenbremsen und zusätzlichen Einnahmen kommen. So sind Änderungen bei den Zuschlägen für Heimbewohner zur Entlastung von Eigenanteilen vorgesehen. Bei den mit der Aufenthaltsdauer steigenden Zuschläge sollen die höheren Entlastungsstufen demnach jeweils 6 Monate später einsetzen. Dies soll die Pflegekassen 2027 um 2,6 Milliarden Euro entlasten. Vorgesehen ist außerdem, den Versicherungsbeitrag für Menschen ohne Kinder Anfang 2027 von 4,2 auf 4,3% anzuheben. Bei der beitragsfreien Mitversicherung von Ehepartnern sollen Einschränkungen ähnlich wie bei der Krankenversicherung kommen.
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8: In der Wetterredaktion ist Luisa Walpert. Deutschland erlebt heute einen wechselhaften Mix aus Sonne, Wolken, einzelnen Schauern und kurzen Gewittern. Vor allem in der Nordhälfte ziehen zeitweise Regenschauer durch. Die Temperaturen steigen auf 16 bis 22 Grad. Die Nacht bringt nachlassende Schauer und vielerorts wieder auflockernde Bewölkung. Örtlich bildet sich Nebel. Die Tiefstwerte liegen zwischen 5 und 11 Grad. Morgen geht es mit vielen Wolken, zeitweiligem Regen und einzelnen Gewittern weiter, während andere Regionen freundliche und trockene Abschnitte erleben. Die Höchstwerte erreichen 18 bis 25 Grad. Der weitere Ausblick zeigt einen wechselhaften Verlauf mit Sonne, Wolken und zeitweiligen Niederschlägen.
6: So viel zu den Nachrichten und dem Wetter. Wir wünschen allen Hörern weiterhin viel Spaß bei Fantastic Radio.
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5: Für die Meldungen im Studio Michael Miem. Nach dem Scheitern Deutschlands bei der Wahl für einen Sitz im UN-Sicherheitsrat ist eine Diskussion über die deutsche Außenpolitik entbrannt. Die deutliche Niederlage wird von Kritikern als Rückschlag für die deutsche Diplomatie gewertet. Besonders Außenminister Wadephul steht dabei im Fokus, da er die internationale Werbekampagne für die Kandidatur geleitet hatte. Aus politischen Kreisen werden nun Fragen nach den Ursachen des Misserfolgs und den Konsequenzen für die deutsche Außenpolitik gestellt. US-Präsident Trump will seinen früheren persönlichen Anwalt und jetzigen Interimsjustizminister Blanch dauerhaft zum Ressortchef machen. Er werde die formelle Nominierung am Donnerstag auf den Weg bringen, hieß es in einem veröffentlichten Video. Der US-Senat, in dem Trumps Republikaner die Mehrheit haben, muss die Personalie bestätigen. Dabei könnte es auch Widerstand in den Reihen der Partei des Präsidenten geben. Anfang April hatte Blanch das Amt nach der Absetzung der Justizministerin und Trump-Vertrauten Bondi kommissarisch übernommen. Als Gründe für die Entlassung gelten Bondis Führungsstil und ihr Umgang mit Akten zum verstorbenen Sexualstraftäter Epstein. Auf Mallorca hat die Polizei Medienberichten zufolge in einer Wohnung in einem Hafenort einen traurigen Fund gemacht. In der Wohnung einer Apartmentanlage am Meer fanden Beamte die Leiche eines 79-jährigen Deutschen. Der Mann war offensichtlich schon vor etwa einem Monat einsam gestorben. Alles soll auf einen natürlichen Tod hingedeutet haben. Der Vermieter hatte Alarm geschlagen, nachdem er länger nichts von seinem Mieter gehört und einen üblen Geruch wahrgenommen hatte. Zur finanziellen Stabilisierung der Pflegeversicherung soll nach Plänen von Bundesgesundheitsministerin Warken ein Paket mit Ausgabenbremsen und zusätzlichen Einnahmen kommen. So sind Änderungen bei den Zuschlägen für Heimbewohner zur Entlastung von Eigenanteilen vorgesehen. Bei den mit der Aufenthaltsdauer steigenden Zuschlägen sollen die höheren Entlastungsstufen demnach jeweils 6 Monate später einsetzen. Dies soll die Pflegekassen 2027 um 2,6 Milliarden Euro entlasten. Vorgesehen ist außerdem, den Versicherungsbeitrag für Menschen ohne Kinder Anfang 2027 von 4,2 auf 4,3% anzuheben. Bei der beitragsfreien Mitversicherung von Ehepartnern sollen Einschränkungen ähnlich wie bei der Krankenversicherung kommen.
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6: In der Wetterredaktion ist Luisa Walpert. Deutschland erlebt heute einen wechselhaften Mix aus Sonne, Wolken, einzelnen Schauern und kurzen Gewittern. Vor allem in der Nordhälfte ziehen zeitweise Regenschauer durch. Die Temperaturen steigen auf 16 bis 22 Grad. Die Nacht bringt nachlassende Schauer und vielerorts wieder auflockernde Bewölkung. Örtlich bildet sich Nebel. Die Tiefstwerte liegen zwischen 5 und 11 Grad. Morgen geht es mit vielen Wolken, zeitweiligem Regen und einzelnen Gewittern weiter, während andere Regionen freundliche und trockene Abschnitte erleben. Die Höchstwerte erreichen 18 bis 25 Grad. Der weitere Ausblick zeigt einen wechselhaften Verlauf mit Sonne, Wolken und zeitweiligen Niederschlägen.
4: So viel zu den Nachrichten und dem Wetter. Wir wünschen allen Hörern weiterhin viel Spaß bei Fantastic Radio.
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6: Für die Meldungen im Studio Michael Miem. Nach dem Scheitern Deutschlands bei der Wahl für einen Sitz im UN-Sicherheitsrat ist eine Diskussion über die deutsche Außenpolitik entbrannt. Die deutliche Niederlage wird von Kritikern als Rückschlag für die deutsche Diplomatie gewertet. Besonders Außenminister Wadephul steht dabei im Fokus, da er die internationale Werbekampagne für die Kandidatur geleitet hatte. Aus politischen Kreisen werden nun Fragen nach den Ursachen des Misserfolgs und den Konsequenzen für die deutsche Außenpolitik gestellt. US-Präsident Trump will seinen früheren persönlichen Anwalt und jetzigen Interimsjustizminister Blanche dauerhaft zum Ressortchef machen. Er werde die formelle Nominierung am Donnerstag auf den Weg bringen, hieß es in einem veröffentlichten Video. Der US-Senat, in dem Trumps Republikaner die Mehrheit haben, muss die Personalie bestätigen. Dabei könnte es auch Widerstand in den Reihen der Partei des Präsidenten geben. Anfang April hatte Blanche das Amt nach der Absetzung der Justizministerin und Trump-Vertrauten Bondi kommissarisch übernommen. Als Gründe für die Entlassung gelten Bondis Führungsstil und ihr Umgang mit Akten zum verstorbenen Sexualstraftäter Epstein. Auf Mallorca hat die Polizei Medienberichten zufolge in einer Wohnung in einem Hafenort einen traurigen Fund gemacht. In der Wohnung einer Apartmentanlage am Meer fanden Beamte die Leiche eines 79-jährigen Deutschen. Der Mann war offensichtlich schon vor etwa einem Monat einsam gestorben. Alles soll auf einen natürlichen Tod hingedeutet haben. Der Vermieter hatte Alarm geschlagen, nachdem er länger nichts von seinem Mieter gehört und einen üblen Geruch wahrgenommen hatte. Zur finanziellen Stabilisierung der Pflegeversicherung soll nach Plänen von Bundesgesundheitsministerin Warken ein Paket mit Ausgabenbremsen und zusätzlichen Einnahmen kommen. So sind Änderungen bei den Zuschlägen für Heimbewohner zur Entlastung von Eigenanteilen vorgesehen. Bei den mit der Aufenthaltsdauer steigenden Zuschläge sollen die höheren Entlastungsstufen demnach jeweils 6 Monate später einsetzen. Dies soll die Pflegekassen 2027 um 2,6 Milliarden Euro entlasten. Vorgesehen ist außerdem, den Versicherungsbeitrag für Menschen ohne Kinder Anfang 2027 von 4,2 auf 4,3% anzuheben. Bei der beitragsfreien Mitversicherung von Ehepartnern sollen Einschränkungen ähnlich wie bei der Krankenversicherung kommen.
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7: In der Wetterredaktion ist Luisa Walpert. Deutschland erlebt heute einen wechselhaften Mix aus Sonne, Wolken, einzelnen Schauern und kurzen Gewittern. Vor allem in der Nordhälfte ziehen zeitweise Regenschauer durch. Die Temperaturen steigen auf 16 bis 22 Grad. Die Nacht bringt nachlassende Schauer und vielerorts wieder auflockernde Bewölkung. Örtlich bildet sich Nebel. Die Tiefstwerte liegen zwischen 5 und 11 Grad. Morgen geht es mit vielen Wolken, zeitweiligem Regen und einzelnen Gewittern weiter, während andere Regionen freundliche und trockene Abschnitte erleben. Die Höchstwerte erreichen 18 bis 25 Grad. Der weitere Ausblick zeigt einen wechselhaften Verlauf mit Sonne, Wolken und zeitweiligen Niederschlägen.
5: So viel zu den Nachrichten und dem Wetter. Wir wünschen allen Hörern weiterhin viel Spaß bei Fantastic Radio.
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6: Für die Meldungen im Studio Michael Miem. Nach dem Scheitern Deutschlands bei der Wahl für einen Sitz im UN-Sicherheitsrat ist eine Diskussion über die deutsche Außenpolitik entbrannt. Die deutliche Niederlage wird von Kritikern als Rückschlag für die deutsche Diplomatie gewertet. Besonders Außenminister Wadephul steht dabei im Fokus, da er die internationale Werbekampagne für die Kandidatur geleitet hatte. Aus politischen Kreisen werden nun Fragen nach den Ursachen des Misserfolgs und den Konsequenzen für die deutsche Außenpolitik gestellt. US-Präsident Trump will seinen früheren persönlichen Anwalt und jetzigen Interimsjustizminister Blanche dauerhaft zum Ressortchef machen. Er werde die formelle Nominierung am Donnerstag auf den Weg bringen, hieß es in einem veröffentlichten Video. Der US-Senat, in dem Trumps Republikaner die Mehrheit haben, muss die Personalie bestätigen. Dabei könnte es auch Widerstand in den Reihen der Partei des Präsidenten geben. Anfang April hatte Blanche das Amt nach der Absetzung der Justizministerin und Trump-Vertrauten Bondi kommissarisch übernommen. Als Gründe für die Entlassung gelten Bondis Führungsstil und ihr Umgang mit Akten zum verstorbenen Sexualstraftäter Epstein. Auf Mallorca hat die Polizei Medienberichten zufolge in einer Wohnung in einem Hafenort einen traurigen Fund gemacht. In der Wohnung einer Apartmentanlage am Meer fanden Beamte die Leiche eines 79-jährigen Deutschen. Der Mann war offensichtlich schon vor etwa einem Monat einsam gestorben. Alles soll auf einen natürlichen Tod hingedeutet haben. Der Vermieter hatte Alarm geschlagen, nachdem er länger nichts von seinem Mieter gehört und einen üblen Geruch wahrgenommen hatte. Zur finanziellen Stabilisierung der Pflegeversicherung soll nach Plänen von Bundesgesundheitsministerin Warken ein Paket mit Ausgabenbremsen und zusätzlichen Einnahmen kommen. So sind Änderungen bei den Zuschlägen für Heimbewohner zur Entlastung von Eigenanteilen vorgesehen. Bei den mit der Aufenthaltsdauer steigenden Zuschläge sollen die höheren Entlastungsstufen demnach jeweils 6 Monate später einsetzen. Dies soll die Pflegekassen 2027 um 2,6 Milliarden Euro entlasten. Vorgesehen ist außerdem, den Versicherungsbeitrag für Menschen ohne Kinder Anfang 2027 von 4,2 auf 4,3% anzuheben. Bei der beitragsfreien Mitversicherung von Ehepartnern sollen Einschränkungen ähnlich wie bei der Krankenversicherung kommen.
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7: In der Wetterredaktion ist Luisa Walpert. Deutschland erlebt heute einen wechselhaften Mix aus Sonne, Wolken, einzelnen Schauern und kurzen Gewittern. Vor allem in der Nordhälfte ziehen zeitweise Regenschauer durch. Die Temperaturen steigen auf 16 bis 22 Grad. Die Nacht bringt nachlassende Schauer und vielerorts wieder auflockernde Bewölkung. Örtlich bildet sich Nebel. Die Tiefstwerte liegen zwischen 5 und 11 Grad. Morgen geht es mit vielen Wolken, zeitweiligem Regen und einzelnen Gewittern weiter, während andere Regionen freundliche und trockene Abschnitte erleben. Die Höchstwerte erreichen 18 bis 25 Grad. Der weitere Ausblick zeigt einen wechselhaften Verlauf mit Sonne, Wolken und zeitweiligen Niederschlägen.
5: So viel zu den Nachrichten und dem Wetter. Wir wünschen allen Hörern weiterhin viel Spaß bei Fantastic Radio.
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6: Für die Meldungen im Studio Michael Miem. Nach dem Scheitern Deutschlands bei der Wahl für einen Sitz im UN-Sicherheitsrat ist eine Diskussion über die deutsche Außenpolitik entbrannt. Die deutliche Niederlage wird von Kritikern als Rückschlag für die deutsche Diplomatie gewertet. Besonders Außenminister Wadephul steht dabei im Fokus, da er die internationale Werbekampagne für die Kandidatur geleitet hatte. Aus politischen Kreisen werden nun Fragen nach den Ursachen des Misserfolgs und den Konsequenzen für die deutsche Außenpolitik gestellt. US-Präsident Trump will seinen früheren persönlichen Anwalt und jetzigen Interimsjustizminister Blanche dauerhaft zum Ressortchef machen. Er werde die formelle Nominierung am Donnerstag auf den Weg bringen, hieß es in einem veröffentlichten Video. Der US-Senat, in dem Trumps Republikaner die Mehrheit haben, muss die Personalie bestätigen. Dabei könnte es auch Widerstand in den Reihen der Partei des Präsidenten geben. Anfang April hatte Blanche das Amt nach der Absetzung der Justizministerin und Trump-Vertrauten Bondi kommissarisch übernommen. Als Gründe für die Entlassung gelten Bondis Führungsstil und ihr Umgang mit Akten zum verstorbenen Sexualstraftäter Epstein. Auf Mallorca hat die Polizei Medienberichten zufolge in einer Wohnung in einem Hafenort einen traurigen Fund gemacht. In der Wohnung einer Apartmentanlage am Meer fanden Beamte die Leiche eines 79-jährigen Deutschen. Der Mann war offensichtlich schon vor etwa einem Monat einsam gestorben. Alles soll auf einen natürlichen Tod hingedeutet haben. Der Vermieter hatte Alarm geschlagen, nachdem er länger nichts von seinem Mieter gehört und einen üblen Geruch wahrgenommen hatte. Zur finanziellen Stabilisierung der Pflegeversicherung soll nach Plänen von Bundesgesundheitsministerin Warken ein Paket mit Ausgabenbremsen und zusätzlichen Einnahmen kommen. So sind Änderungen bei den Zuschlägen für Heimbewohner zur Entlastung von Eigenanteilen vorgesehen. Bei den mit der Aufenthaltsdauer steigenden Zuschläge sollen die höheren Entlastungsstufen demnach jeweils 6 Monate später einsetzen. Dies soll die Pflegekassen 2027 um 2,6 Milliarden Euro entlasten. Vorgesehen ist außerdem, den Versicherungsbeitrag für Menschen ohne Kinder Anfang 2027 von 4,2 auf 4,3% anzuheben. Bei der beitragsfreien Mitversicherung von Ehepartnern sollen Einschränkungen ähnlich wie bei der Krankenversicherung kommen.
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7: In der Wetterredaktion ist Luisa Walpert. Deutschland erlebt heute einen wechselhaften Mix aus Sonne, Wolken, einzelnen Schauern und kurzen Gewittern. Vor allem in der Nordhälfte ziehen zeitweise Regenschauer durch. Die Temperaturen steigen auf 16 bis 22 Grad. Die Nacht bringt nachlassende Schauer und vielerorts wieder auflockernde Bewölkung. Örtlich bildet sich Nebel. Die Tiefstwerte liegen zwischen 5 und 11 Grad. Morgen geht es mit vielen Wolken, zeitweiligem Regen und einzelnen Gewittern weiter, während andere Regionen freundliche und trockene Abschnitte erleben. Die Höchstwerte erreichen 18 bis 25 Grad. Der weitere Ausblick zeigt einen wechselhaften Verlauf mit Sonne, Wolken und zeitweiligen Niederschlägen.
5: So viel zu den Nachrichten und dem Wetter. Wir wünschen allen Hörern weiterhin viel Spaß bei Fantastic Radio.
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6: Im Studio ist Michael Miem. Die niederländische Polizei hat in Rotterdam 4 Männer festgenommen, die im Verdacht stehen, Frauen aus ihrem persönlichen Umfeld betäubt und anschließend vergewaltigt zu haben. Nach Angaben der Ermittler soll es sich bei den Opfern um die jeweiligen Partnerinnen der Tatverdächtigen handeln. Die mutmaßlichen Taten wurden demnach gefilmt und die Aufnahmen verbreitet. Gegen weitere Männer wird ermittelt, weil sie an den Übergriffen oder an der Verbreitung des Materials beteiligt gewesen sein sollen. Wer Waren bei Online-Händlern außerhalb der Europäischen Union bestellt, muss ab dem 1. Juli mit zusätzlichen Kosten rechnen.
7: Für Sendungen mit einem Warenwert von unter 150 Euro wird künftig eine pauschale Zollgebühr von 3 Euro pro Warenkategorie fällig. Hinzu kommt weiterhin die Einfuhrumsatzsteuer. Verbraucher sollten deshalb bei Bestellungen aus Ländern wie China künftig genauer auf den Endpreis achten. Je nach Versanddienstleister können außerdem zusätzliche Gebühren für die Zollabwicklung anfallen.
6: Nach dem Scheitern Deutschlands bei der Wahl für einen Sitz im UN-Sicherheitsrat werden Forderungen nach einer Neuausrichtung der Außenpolitik lauter. Bundeskanzler Merz und Außenminister Wadefuhl betonten zwar, Deutschland werde weiterhin Verantwortung bei den Vereinten Nationen übernehmen. Zugleich mehren sich jedoch auch innerhalb der Regierungskoalition Stimmen, die eine kritischere Haltung gegenüber Völkerrechtsverstößen und eine Überprüfung des außenpolitischen Kurses verlangen. Das US-Repräsentantenhaus hat sich für eine Begrenzung militärischer Einsätze gegen den Iran ausgesprochen und damit den politischen Druck auf US-Präsident Trump erhöht. In einer verabschiedeten Resolution wird betont, dass für einen Kampfeinsatz grundsätzlich eine formelle Kriegserklärung des Kongresses erforderlich sei. Ausnahmen sollen nur für die unmittelbare Verteidigung der USA oder ihrer Verbündeten gelten. Die Vorlage erhielt auch Unterstützung einzelner republikanischer Abgeordneter. Nach dem Scheitern Deutschlands bei der Wahl für einen Sitz im UN-Sicherheitsrat ist eine Diskussion über die deutsche Außenpolitik entbrannt. Die deutliche Niederlage wird von Kritikern als Rückschlag für die deutsche Diplomatie gewertet. Besonders Außenminister Wadefuhl steht dabei im Fokus, da er die internationale Werbekampagne für die Kandidatur geleitet hatte. Aus politischen Kreisen werden nun Fragen nach den Ursachen des Misserfolgs und den Konsequenzen für die deutsche Außenpolitik gestellt.
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8: In der Wetterredaktion ist Luisa Walpert. Deutschland erlebt heute einen wechselhaften Mix aus Sonne, Wolken, einzelnen Schauern und kurzen Gewittern. Vor allem in der Nordhälfte ziehen zeitweise Regenschauer durch. Die Temperaturen steigen auf 16 bis 22 Grad. Die Nacht bringt nachlassende Schauer und vielerorts wieder auflockernde Bewölkung. Örtlich bildet sich Nebel. Die Tiefstwerte liegen zwischen 5 und 11 Grad. Morgen geht es mit vielen Wolken, zeitweiligem Regen und einzelnen Gewittern weiter, während andere Regionen freundliche und trockene Abschnitte erleben. Die Höchstwerte erreichen 18 bis 25 Grad. Der weitere Ausblick zeigt einen wechselhaften Verlauf mit Sonne, Wolken und zeitweiligen Niederschlägen.
5: So viel zu den Nachrichten und dem Wetter. Wir wünschen allen Hörern weiterhin viel Spaß bei Fantastic Radio.
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6: Im Studio ist Michael Mien. Die niederländische Polizei hat in Rotterdam 4 Männer festgenommen, die im Verdacht stehen, Frauen aus ihrem persönlichen Umfeld betäubt und anschließend vergewaltigt zu haben. Nach Angaben der Ermittler soll es sich bei den Opfern um die jeweiligen Partnerinnen der Tatverdächtigen handeln. Die mutmaßlichen Taten wurden demnach gefilmt und die Aufnahmen verbreitet. Gegen weitere Männer wird ermittelt, weil sie an den Übergriffen oder an der Verbreitung des Materials beteiligt gewesen sein sollen. Wer Waren bei Online-Händlern außerhalb der Europäischen Union bestellt, muss ab dem 1. Juli mit zusätzlichen Kosten rechnen.
7: Für Sendungen mit einem Warenwert von unter 150 Euro wird künftig eine pauschale Zollgebühr von 3 Euro pro Warenkategorie fällig. Hinzu kommt weiterhin die Einfuhrumsatzsteuer. Verbraucher sollten deshalb bei Bestellungen aus Ländern wie China künftig genauer auf den Endpreis achten. Je nach Versanddienstleister können außerdem zusätzliche Gebühren für die Zollabwicklung anfallen.
6: Nach dem Scheitern Deutschlands bei der Wahl für einen Sitz im UN-Sicherheitsrat werden Forderungen nach einer Neuausrichtung der Außenpolitik lauter. Bundeskanzler Merz und Außenminister Wadefuhl betonten zwar, Deutschland werde weiterhin Verantwortung bei den Vereinten Nationen übernehmen. Zugleich mehren sich jedoch auch innerhalb der Regierungskoalition Stimmen, die eine kritischere Haltung gegenüber Völkerrechtsverstößen und eine Überprüfung des außenpolitischen Kurses verlangen. Das US-Repräsentantenhaus hat sich für eine Begrenzung militärischer Einsätze gegen den Iran ausgesprochen und damit den politischen Druck auf US-Präsident Trump erhöht. In einer verabschiedeten Resolution wird betont, dass für einen Kampfeinsatz grundsätzlich eine formelle Kriegserklärung des Kongresses erforderlich sei. Ausnahmen sollen nur für die unmittelbare Verteidigung der USA oder ihrer Verbündeten gelten. Die Vorlage erhielt auch Unterstützung einzelner republikanischer Abgeordneter. Nach dem Scheitern Deutschlands bei der Wahl für einen Sitz im UN-Sicherheitsrat ist eine Diskussion über die deutsche Außenpolitik entbrannt. Die deutliche Niederlage wird von Kritikern als Rückschlag für die deutsche Diplomatie gewertet. Besonders Außenminister Wadefuhl steht dabei im Fokus, da er die internationale Werbekampagne für die Kandidatur geleitet hatte. Aus politischen Kreisen werden nun Fragen nach den Ursachen des Misserfolgs und den Konsequenzen für die deutsche Außenpolitik gestellt.
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8: In der Wetterredaktion ist Luisa Walpert. Deutschland erlebt heute einen wechselhaften Mix aus Sonne, Wolken, einzelnen Schauern und kurzen Gewittern. Vor allem in der Nordhälfte ziehen zeitweise Regenschauer durch. Die Temperaturen steigen auf 16 bis 22 Grad. Die Nacht bringt nachlassende Schauer und vielerorts wieder auflockernde Bewölkung. Örtlich bildet sich Nebel. Die Tiefstwerte liegen zwischen 5 und 11 Grad. Morgen geht es mit vielen Wolken, zeitweiligem Regen und einzelnen Gewittern weiter, während andere Regionen freundliche und trockene Abschnitte erleben. Die Höchstwerte erreichen 18 bis 25 Grad. Der weitere Ausblick zeigt einen wechselhaften Verlauf mit Sonne, Wolken und zeitweiligen Niederschlägen.
5: So viel zu den Nachrichten und dem Wetter. Wir wünschen allen Hörern weiterhin viel Spaß bei Fantastic Radio.
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5: Im Studio ist Michael Mien. Die niederländische Polizei hat in Rotterdam 4 Männer festgenommen, die im Verdacht stehen, Frauen aus ihrem persönlichen Umfeld betäubt und anschließend vergewaltigt zu haben. Nach Angaben der Ermittler soll es sich bei den Opfern um die jeweiligen Partnerinnen der Tatverdächtigen handeln. Die mutmaßlichen Taten wurden demnach gefilmt und die Aufnahmen verbreitet. Gegen weitere Männer wird ermittelt, weil sie an den Übergriffen oder an der Verbreitung des Materials beteiligt gewesen sein sollen. Wer Waren bei Online-Händlern außerhalb der Europäischen Union bestellt, muss ab dem 1. Juli mit zusätzlichen Kosten rechnen.
6: Für Sendungen mit einem Warenwert von unter 150 Euro wird künftig eine pauschale Zollgebühr von 3 Euro pro Warenkategorie fällig. Hinzu kommt weiterhin die Einfuhrumsatzsteuer. Verbraucher sollten deshalb bei Bestellungen aus Ländern wie China künftig genauer auf den Endpreis achten. Je nach Versanddienstleister können außerdem zusätzliche Gebühren für die Zollabwicklung anfallen.
5: Nach dem Scheitern Deutschlands bei der Wahl für einen Sitz im UN-Sicherheitsrat werden Forderungen nach einer Neuausrichtung der Außenpolitik lauter. Bundeskanzler Merz und Außenminister Wadephul betonten zwar, Deutschland werde weiterhin Verantwortung bei den Vereinten Nationen übernehmen. Zugleich mehren sich jedoch auch innerhalb der Regierungskoalition Stimmen, die eine kritischere Haltung gegenüber Völkerrechtsverstößen und eine Überprüfung des außenpolitischen Kurses verlangen. Das US-Repräsentantenhaus hat sich für eine Begrenzung militärischer Einsätze gegen den Iran ausgesprochen und damit den politischen Druck auf US-Präsident Trump erhöht. In einer verabschiedeten Resolution wird betont, dass für einen Kampfeinsatz grundsätzlich eine formelle Kriegserklärung des Kongresses erforderlich sei. Ausnahmen sollen nur für die unmittelbare Verteidigung der USA oder ihrer Verbündeten gelten. Die Vorlage erhielt auch Unterstützung einzelner republikanischer Abgeordneter. Nach dem Scheitern Deutschlands bei der Wahl für einen Sitz im UN-Sicherheitsrat ist eine Diskussion über die deutsche Außenpolitik entbrannt. Die deutliche Niederlage wird von Kritikern als Rückschlag für die deutsche Diplomatie gewertet. Besonders Außenminister Wadephul steht dabei im Fokus, da er die internationale Werbekampagne für die Kandidatur geleitet hatte. Aus politischen Kreisen werden nun Fragen nach den Ursachen des Misserfolgs und den Konsequenzen für die deutsche Außenpolitik gestellt.
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7: In der Wetterredaktion ist Luisa Walpert. Deutschland erlebt heute einen wechselhaften Mix aus Sonne, Wolken, einzelnen Schauern und kurzen Gewittern. Vor allem in der Nordhälfte ziehen zeitweise Regenschauer durch. Die Temperaturen steigen auf 16 bis 22 Grad. Die Nacht bringt nachlassende Schauer und vielerorts wieder auflockernde Bewölkung. Örtlich bildet sich Nebel. Die Tiefstwerte liegen zwischen 5 und 11 Grad. Morgen geht es mit vielen Wolken, zeitweiligem Regen und einzelnen Gewittern weiter, während andere Regionen freundliche und trockene Abschnitte erleben. Die Höchstwerte erreichen 18 bis 25 Grad. Der weitere Ausblick zeigt einen wechselhaften Verlauf mit Sonne, Wolken und zeitweiligen Niederschlägen.
4: So viel zu den Nachrichten und dem Wetter. Wir wünschen allen Hörern weiterhin viel Spaß bei Fantastik Radio.
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6: Im Studio ist Michael Miem. Die niederländische Polizei hat in Rotterdam 4 Männer festgenommen, die im Verdacht stehen, Frauen aus ihrem persönlichen Umfeld betäubt und anschließend vergewaltigt zu haben. Nach Angaben der Ermittler soll es sich bei den Opfern um die jeweiligen Partnerinnen der Tatverdächtigen handeln. Die mutmaßlichen Taten wurden demnach gefilmt und die Aufnahmen verbreitet. Gegen weitere Männer wird ermittelt, weil sie an den Übergriffen oder an der Verbreitung des Materials beteiligt gewesen sein sollen. Wer Waren bei Online-Händlern außerhalb der Europäischen Union bestellt, muss ab dem 1. Juli mit zusätzlichen Kosten rechnen.
7: Für Sendungen mit einem Warenwert von unter 150 Euro wird künftig eine pauschale Zollgebühr von 3 Euro pro Warenkategorie fällig. Hinzu kommt weiterhin die Einfuhrumsatzsteuer. Verbraucher sollten deshalb bei Bestellungen aus Ländern wie China künftig genauer auf den Endpreis achten. Je nach Versanddienstleister können außerdem zusätzliche Gebühren für die Zollabwicklung anfallen.
6: Nach dem Scheitern Deutschlands bei der Wahl für einen Sitz im UN-Sicherheitsrat werden Forderungen nach einer Neuausrichtung der Außenpolitik lauter. Bundeskanzler Merz und Außenminister Wadephul betonten zwar, Deutschland werde weiterhin Verantwortung bei den Vereinten Nationen übernehmen. Zugleich mehren sich jedoch auch innerhalb der Regierungskoalition Stimmen, die eine kritischere Haltung gegenüber Völkerrechtsverstößen und eine Überprüfung des außenpolitischen Kurses verlangen. Das US-Repräsentantenhaus hat sich für eine Begrenzung militärischer Einsätze gegen den Iran ausgesprochen und damit den politischen Druck auf US-Präsident Trump erhöht. In einer verabschiedeten Resolution wird betont, dass für einen Kampfeinsatz grundsätzlich eine formelle Kriegserklärung des Kongresses erforderlich sei. Ausnahmen sollen nur für die unmittelbare Verteidigung der USA oder ihrer Verbündeten gelten. Die Vorlage erhielt auch Unterstützung einzelner republikanischer Abgeordneter. Nach dem Scheitern Deutschlands bei der Wahl für einen Sitz im UN-Sicherheitsrat ist eine Diskussion über die deutsche Außenpolitik entbrannt. Die deutliche Niederlage wird von Kritikern als Rückschlag für die deutsche Diplomatie gewertet. Besonders Außenminister Wadephul steht dabei im Fokus, da er die internationale Werbekampagne für die Kandidatur geleitet hatte. Aus politischen Kreisen werden nun Fragen nach den Ursachen des Misserfolgs und den Konsequenzen für die deutsche Außenpolitik gestellt.
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8: In der Wetterredaktion ist Luisa Walpert. Deutschland erlebt heute einen wechselhaften Mix aus Sonne, Wolken, einzelnen Schauern und kurzen Gewittern. Vor allem in der Nordhälfte ziehen zeitweise Regenschauer durch. Die Temperaturen steigen auf 16 bis 22 Grad. Die Nacht bringt nachlassende Schauer und vielerorts wieder auflockernde Bewölkung. Örtlich bildet sich Nebel. Die Tiefstwerte liegen zwischen 5 und 11 Grad. Morgen geht es mit vielen Wolken, zeitweiligem Regen und einzelnen Gewittern weiter, während andere Regionen freundliche und trockene Abschnitte erleben. Die Höchstwerte erreichen 18 bis 25 Grad. Der weitere Ausblick zeigt einen wechselhaften Verlauf mit Sonne, Wolken und zeitweiligen Niederschlägen.
5: So viel zu den Nachrichten und dem Wetter. Wir wünschen allen Hörern weiterhin viel Spaß bei Fantastic Radio.
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5: Im Studio ist Michael Miem. Die niederländische Polizei hat in Rotterdam 4 Männer festgenommen, die im Verdacht stehen, Frauen aus ihrem persönlichen Umfeld betäubt und anschließend vergewaltigt zu haben. Nach Angaben der Ermittler soll es sich bei den Opfern um die jeweiligen Partnerinnen der Tatverdächtigen handeln. Die mutmaßlichen Taten wurden demnach gefilmt und die Aufnahmen verbreitet. Gegen weitere Männer wird ermittelt, weil sie an den Übergriffen oder an der Verbreitung des Materials beteiligt gewesen sein sollen. Wer Waren bei Online-Händlern außerhalb der Europäischen Union bestellt, muss ab dem 1. Juli mit zusätzlichen Kosten rechnen.
6: Für Sendungen mit einem Warenwert von unter 150 Euro wird künftig eine pauschale Zollgebühr von 3 Euro pro Warenkategorie fällig. Hinzu kommt weiterhin die Einfuhrumsatzsteuer. Verbraucher sollten deshalb bei Bestellungen aus Ländern wie China künftig genauer auf den Endpreis achten. Je nach Versanddienstleister können außerdem zusätzliche Gebühren für die Zollabwicklung anfallen.
5: Nach dem Scheitern Deutschlands bei der Wahl für einen Sitz im UN-Sicherheitsrat werden Forderungen nach einer Neuausrichtung der Außenpolitik lauter. Bundeskanzler Merz und Außenminister Wadefuhl betonten zwar, Deutschland werde weiterhin Verantwortung bei den Vereinten Nationen übernehmen. Zugleich mehren sich jedoch auch innerhalb der Regierungskoalition Stimmen, die eine kritischere Haltung gegenüber Völkerrechtsverstößen und eine Überprüfung des außenpolitischen Kurses verlangen. Das US-Repräsentantenhaus hat sich für eine Begrenzung militärischer Einsätze gegen den Iran ausgesprochen und damit den politischen Druck auf US-Präsident Trump erhöht. In einer verabschiedeten Resolution wird betont, dass für einen Kampfeinsatz grundsätzlich eine formelle Kriegserklärung des Kongresses erforderlich sei. Ausnahmen sollen nur für die unmittelbare Verteidigung der USA oder ihrer Verbündeten gelten. Die Vorlage erhielt auch Unterstützung einzelner republikanischer Abgeordneter. Nach dem Scheitern Deutschlands bei der Wahl für einen Sitz im UN-Sicherheitsrat ist eine Diskussion über die deutsche Außenpolitik entbrannt. Die deutliche Niederlage wird von Kritikern als Rückschlag für die deutsche Diplomatie gewertet. Besonders Außenminister Wadefuhl steht dabei im Fokus, da er die internationale Werbekampagne für die Kandidatur geleitet hatte. Aus politischen Kreisen werden nun Fragen nach den Ursachen des Misserfolgs und den Konsequenzen für die deutsche Außenpolitik gestellt.
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7: In der Wetterredaktion ist Luisa Walpert. Deutschland erlebt heute einen wechselhaften Mix aus Sonne, Wolken, einzelnen Schauern und kurzen Gewittern. Vor allem in der Nordhälfte ziehen zeitweise Regenschauer durch. Die Temperaturen steigen auf 16 bis 22 Grad. Die Nacht bringt nachlassende Schauer und vielerorts wieder auflockernde Bewölkung. Örtlich bildet sich Nebel. Die Tiefstwerte liegen zwischen 5 und 11 Grad. Morgen geht es mit vielen Wolken, zeitweiligem Regen und einzelnen Gewittern weiter, während andere Regionen freundliche und trockene Abschnitte erleben. Die Höchstwerte erreichen 18 bis 25 Grad. Der weitere Ausblick zeigt einen wechselhaften Verlauf mit Sonne, Wolken und zeitweiligen Niederschlägen.
4: So viel zu den Nachrichten und dem Wetter. Wir wünschen allen Hörern weiterhin viel Spaß bei Fantastik Radio.
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5: Im Studio ist Michael Mien. Die niederländische Polizei hat in Rotterdam 4 Männer festgenommen, die im Verdacht stehen, Frauen aus ihrem persönlichen Umfeld betäubt und anschließend vergewaltigt zu haben. Nach Angaben der Ermittler soll es sich bei den Opfern um die jeweiligen Partnerinnen der Tatverdächtigen handeln. Die mutmaßlichen Taten wurden demnach gefilmt und die Aufnahmen verbreitet. Gegen weitere Männer wird ermittelt, weil sie an den Übergriffen oder an der Verbreitung des Materials beteiligt gewesen sein sollen. Wer Waren bei Online-Händlern außerhalb der Europäischen Union bestellt, muss ab dem 1. Juli mit zusätzlichen Kosten rechnen.
6: Für Sendungen mit einem Warenwert von unter 150 Euro wird künftig eine pauschale Zollgebühr von 3 Euro pro Warenkategorie fällig. Hinzu kommt weiterhin die Einfuhrumsatzsteuer. Verbraucher sollten deshalb bei Bestellungen aus Ländern wie China künftig genauer auf den Endpreis achten. Je nach Versanddienstleister können außerdem zusätzliche Gebühren für die Zollabwicklung anfallen.
5: Nach dem Scheitern Deutschlands bei der Wahl für einen Sitz im UN-Sicherheitsrat werden Forderungen nach einer Neuausrichtung der Außenpolitik lauter. Bundeskanzler Merz und Außenminister Wadefuhl betonten zwar, Deutschland werde weiterhin Verantwortung bei den Vereinten Nationen übernehmen. Zugleich mehren sich jedoch auch innerhalb der Regierungskoalition Stimmen, die eine kritischere Haltung gegenüber Völkerrechtsverstößen und eine Überprüfung des außenpolitischen Kurses verlangen. Das US-Repräsentantenhaus hat sich für eine Begrenzung militärischer Einsätze gegen den Iran ausgesprochen und damit den politischen Druck auf US-Präsident Trump erhöht. In einer verabschiedeten Resolution wird betont, dass für einen Kampfeinsatz grundsätzlich eine formelle Kriegserklärung des Kongresses erforderlich sei. Ausnahmen sollen nur für die unmittelbare Verteidigung der USA oder ihrer Verbündeten gelten. Die Vorlage erhielt auch Unterstützung einzelner republikanischer Abgeordneter. Nach dem Scheitern Deutschlands bei der Wahl für einen Sitz im UN-Sicherheitsrat ist eine Diskussion über die deutsche Außenpolitik entbrannt. Die deutliche Niederlage wird von Kritikern als Rückschlag für die deutsche Diplomatie gewertet. Besonders Außenminister Wadefuhl steht dabei im Fokus, da er die internationale Werbekampagne für die Kandidatur geleitet hatte. Aus politischen Kreisen werden nun Fragen nach den Ursachen des Misserfolgs und den Konsequenzen für die deutsche Außenpolitik gestellt.
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7: In der Wetterredaktion ist Luisa Walpert. Deutschland erlebt heute einen wechselhaften Mix aus Sonne, Wolken, einzelnen Schauern und kurzen Gewittern. Vor allem in der Nordhälfte ziehen zeitweise Regenschauer durch. Die Temperaturen steigen auf 16 bis 22 Grad. Die Nacht bringt nachlassende Schauer und vielerorts wieder auflockernde Bewölkung. Örtlich bildet sich Nebel. Die Tiefstwerte liegen zwischen 5 und 11 Grad. Morgen geht es mit vielen Wolken, zeitweiligem Regen und einzelnen Gewittern weiter, während andere Regionen freundliche und trockene Abschnitte erleben. Die Höchstwerte erreichen 18 bis 25 Grad. Der weitere Ausblick zeigt einen wechselhaften Verlauf mit Sonne, Wolken und zeitweiligen Niederschlägen.
4: So viel zu den Nachrichten und dem Wetter. Wir wünschen allen Hörern weiterhin viel Spaß bei Fantastic Radio.
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6: Im Studio ist Michael Mien. Die niederländische Polizei hat in Rotterdam 4 Männer festgenommen, die im Verdacht stehen, Frauen aus ihrem persönlichen Umfeld betäubt und anschließend vergewaltigt zu haben. Nach Angaben der Ermittler soll es sich bei den Opfern um die jeweiligen Partnerinnen der Tatverdächtigen handeln. Die mutmaßlichen Taten wurden demnach gefilmt und die Aufnahmen verbreitet. Gegen weitere Männer wird ermittelt, weil sie an den Übergriffen oder an der Verbreitung des Materials beteiligt gewesen sein sollen. Wer Waren bei Online-Händlern außerhalb der Europäischen Union bestellt, muss ab dem 1. Juli mit zusätzlichen Kosten rechnen.
7: Für Sendungen mit einem Warenwert von unter 150 Euro wird künftig eine pauschale Zollgebühr von 3 Euro pro Warenkategorie fällig. Hinzu kommt weiterhin die Einfuhrumsatzsteuer. Verbraucher sollten deshalb bei Bestellungen aus Ländern wie China künftig genauer auf den Endpreis achten. Je nach Versanddienstleister können außerdem zusätzliche Gebühren für die Zollabwicklung anfallen.
6: Nach dem Scheitern Deutschlands bei der Wahl für einen Sitz im UN-Sicherheitsrat werden Forderungen nach einer Neuausrichtung der Außenpolitik lauter. Bundeskanzler Merz und Außenminister Wadephul betonten zwar, Deutschland werde weiterhin Verantwortung bei den Vereinten Nationen übernehmen. Zugleich mehren sich jedoch auch innerhalb der Regierungskoalition Stimmen, die eine kritischere Haltung gegenüber Völkerrechtsverstößen und eine Überprüfung des außenpolitischen Kurses verlangen. Das US-Repräsentantenhaus hat sich für eine Begrenzung militärischer Einsätze gegen den Iran ausgesprochen und damit den politischen Druck auf US-Präsident Trump erhöht. In einer verabschiedeten Resolution wird betont, dass für einen Kampfeinsatz grundsätzlich eine formelle Kriegserklärung des Kongresses erforderlich sei. Ausnahmen sollen nur für die unmittelbare Verteidigung der USA oder ihrer Verbündeten gelten. Die Vorlage erhielt auch Unterstützung einzelner republikanischer Abgeordneter. Nach dem Scheitern Deutschlands bei der Wahl für einen Sitz im UN-Sicherheitsrat ist eine Diskussion über die deutsche Außenpolitik entbrannt. Die deutliche Niederlage wird von Kritikern als Rückschlag für die deutsche Diplomatie gewertet. Besonders Außenminister Wadephul steht dabei im Fokus, da er die internationale Werbekampagne für die Kandidatur geleitet hatte. Aus politischen Kreisen werden nun Fragen nach den Ursachen des Misserfolgs und den Konsequenzen für die deutsche Außenpolitik gestellt.
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8: In der Wetterredaktion ist Luisa Walpert. Deutschland erlebt heute einen wechselhaften Mix aus Sonne, Wolken, einzelnen Schauern und kurzen Gewittern. Vor allem in der Nordhälfte ziehen zeitweise Regenschauer durch. Die Temperaturen steigen auf 16 bis 22 Grad. Die Nacht bringt nachlassende Schauer und vielerorts wieder auflockernde Bewölkung. Örtlich bildet sich Nebel. Die Tiefstwerte liegen zwischen 5 und 11 Grad. Morgen geht es mit vielen Wolken, zeitweiligem Regen und einzelnen Gewittern weiter, während andere Regionen freundliche und trockene Abschnitte erleben. Die Höchstwerte erreichen 18 bis 25 Grad. Der weitere Ausblick zeigt einen wechselhaften Verlauf mit Sonne, Wolken und zeitweiligen Niederschlägen.
5: So viel zu den Nachrichten und dem Wetter. Wir wünschen allen Hörern weiterhin viel Spaß bei Fantastic Radio.
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6: Im Studio ist Michael Mien. Die niederländische Polizei hat in Rotterdam 4 Männer festgenommen, die im Verdacht stehen, Frauen aus ihrem persönlichen Umfeld betäubt und anschließend vergewaltigt zu haben. Nach Angaben der Ermittler soll es sich bei den Opfern um die jeweiligen Partnerinnen der Tatverdächtigen handeln. Die mutmaßlichen Taten wurden demnach gefilmt und die Aufnahmen verbreitet. Gegen weitere Männer wird ermittelt, weil sie an den Übergriffen oder an der Verbreitung des Materials beteiligt gewesen sein sollen. Wer Waren bei Online-Händlern außerhalb der Europäischen Union bestellt, muss ab dem 1. Juli mit zusätzlichen Kosten rechnen.
7: Für Sendungen mit einem Warenwert von unter 150 Euro wird künftig eine pauschale Zollgebühr von 3 Euro pro Warenkategorie fällig. Hinzu kommt weiterhin die Einfuhrumsatzsteuer. Verbraucher sollten deshalb bei Bestellungen aus Ländern wie China künftig genauer auf den Endpreis achten. Je nach Versanddienstleister können außerdem zusätzliche Gebühren für die Zollabwicklung anfallen.
6: Nach dem Scheitern Deutschlands bei der Wahl für einen Sitz im UN-Sicherheitsrat werden Forderungen nach einer Neuausrichtung der Außenpolitik lauter. Bundeskanzler Merz und Außenminister Wadefuhl betonten zwar, Deutschland werde weiterhin Verantwortung bei den Vereinten Nationen übernehmen. Zugleich mehren sich jedoch auch innerhalb der Regierungskoalition Stimmen, die eine kritischere Haltung gegenüber Völkerrechtsverstößen und eine Überprüfung des außenpolitischen Kurses verlangen. Das US-Repräsentantenhaus hat sich für eine Begrenzung militärischer Einsätze gegen den Iran ausgesprochen und damit den politischen Druck auf US-Präsident Trump erhöht. In einer verabschiedeten Resolution wird betont, dass für einen Kampfeinsatz grundsätzlich eine formelle Kriegserklärung des Kongresses erforderlich sei. Ausnahmen sollen nur für die unmittelbare Verteidigung der USA oder ihrer Verbündeten gelten. Die Vorlage erhielt auch Unterstützung einzelner republikanischer Abgeordneter. Nach dem Scheitern Deutschlands bei der Wahl für einen Sitz im UN-Sicherheitsrat ist eine Diskussion über die deutsche Außenpolitik entbrannt. Die deutliche Niederlage wird von Kritikern als Rückschlag für die deutsche Diplomatie gewertet. Besonders Außenminister Wadefuhl steht dabei im Fokus, da er die internationale Werbekampagne für die Kandidatur geleitet hatte. Aus politischen Kreisen werden nun Fragen nach den Ursachen des Misserfolgs und den Konsequenzen für die deutsche Außenpolitik gestellt.
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8: In der Wetterredaktion ist Luisa Walpert. Deutschland erlebt heute einen wechselhaften Mix aus Sonne, Wolken, einzelnen Schauern und kurzen Gewittern. Vor allem in der Nordhälfte ziehen zeitweise Regenschauer durch. Die Temperaturen steigen auf 16 bis 22 Grad. Die Nacht bringt nachlassende Schauer und vielerorts wieder auflockernde Bewölkung. Örtlich bildet sich Nebel. Die Tiefstwerte liegen zwischen 5 und 11 Grad. Morgen geht es mit vielen Wolken, zeitweiligem Regen und einzelnen Gewittern weiter, während andere Regionen freundliche und trockene Abschnitte erleben. Die Höchstwerte erreichen 18 bis 25 Grad. Der weitere Ausblick zeigt einen wechselhaften Verlauf mit Sonne, Wolken und zeitweiligen Niederschlägen.
5: So viel zu den Nachrichten und dem Wetter. Wir wünschen allen Hörern weiterhin viel Spaß bei Fantastic Radio.
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6: Im Studio ist Michael Mien. Die niederländische Polizei hat in Rotterdam 4 Männer festgenommen, die im Verdacht stehen, Frauen aus ihrem persönlichen Umfeld betäubt und anschließend vergewaltigt zu haben. Nach Angaben der Ermittler soll es sich bei den Opfern um die jeweiligen Partnerinnen der Tatverdächtigen handeln. Die mutmaßlichen Taten wurden demnach gefilmt und die Aufnahmen verbreitet. Gegen weitere Männer wird ermittelt, weil sie an den Übergriffen oder an der Verbreitung des Materials beteiligt gewesen sein sollen. Wer Waren bei Online-Händlern außerhalb der Europäischen Union bestellt, muss ab dem 1. Juli mit zusätzlichen Kosten rechnen.
7: Für Sendungen mit einem Warenwert von unter 150 Euro wird künftig eine pauschale Zollgebühr von 3 Euro pro Warenkategorie fällig. Hinzu kommt weiterhin die Einfuhrumsatzsteuer. Verbraucher sollten deshalb bei Bestellungen aus Ländern wie China künftig genauer auf den Endpreis achten. Je nach Versanddienstleister können außerdem zusätzliche Gebühren für die Zollabwicklung anfallen.
6: Nach dem Scheitern Deutschlands bei der Wahl für einen Sitz im UN-Sicherheitsrat werden Forderungen nach einer Neuausrichtung der Außenpolitik lauter. Bundeskanzler Merz und Außenminister Wadephul betonten zwar, Deutschland werde weiterhin Verantwortung bei den Vereinten Nationen übernehmen. Zugleich mehren sich jedoch auch innerhalb der Regierungskoalition Stimmen, die eine kritischere Haltung gegenüber Völkerrechtsverstößen und eine Überprüfung des außenpolitischen Kurses verlangen. Das US-Repräsentantenhaus hat sich für eine Begrenzung militärischer Einsätze gegen den Iran ausgesprochen und damit den politischen Druck auf US-Präsident Trump erhöht. In einer verabschiedeten Resolution wird betont, dass für einen Kampfeinsatz grundsätzlich eine formelle Kriegserklärung des Kongresses erforderlich sei. Ausnahmen sollen nur für die unmittelbare Verteidigung der USA oder ihrer Verbündeten gelten. Die Vorlage erhielt auch Unterstützung einzelner republikanischer Abgeordneter. Nach dem Scheitern Deutschlands bei der Wahl für einen Sitz im UN-Sicherheitsrat ist eine Diskussion über die deutsche Außenpolitik entbrannt. Die deutliche Niederlage wird von Kritikern als Rückschlag für die deutsche Diplomatie gewertet. Besonders Außenminister Wadephul steht dabei im Fokus, da er die internationale Werbekampagne für die Kandidatur geleitet hatte. Aus politischen Kreisen werden nun Fragen nach den Ursachen des Misserfolgs und den Konsequenzen für die deutsche Außenpolitik gestellt.
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8: In der Wetterredaktion ist Luisa Walpert. Deutschland erlebt heute einen wechselhaften Mix aus Sonne, Wolken, einzelnen Schauern und kurzen Gewittern. Vor allem in der Nordhälfte ziehen zeitweise Regenschauer durch. Die Temperaturen steigen auf 16 bis 22 Grad. Die Nacht bringt nachlassende Schauer und vielerorts wieder auflockernde Bewölkung. Örtlich bildet sich Nebel. Die Tiefstwerte liegen zwischen 5 und 11 Grad. Morgen geht es mit vielen Wolken, zeitweiligem Regen und einzelnen Gewittern weiter, während andere Regionen freundliche und trockene Abschnitte erleben. Die Höchstwerte erreichen 18 bis 25 Grad. Der weitere Ausblick zeigt einen wechselhaften Verlauf mit Sonne, Wolken und zeitweiligen Niederschlägen.
5: So viel zu den Nachrichten und dem Wetter. Wir wünschen allen Hörern weiterhin viel Spaß bei Fantastic Radio.
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5: Im Studio ist Michael Miem. Die niederländische Polizei hat in Rotterdam 4 Männer festgenommen, die im Verdacht stehen, Frauen aus ihrem persönlichen Umfeld betäubt und anschließend vergewaltigt zu haben. Nach Angaben der Ermittler soll es sich bei den Opfern um die jeweiligen Partnerinnen der Tatverdächtigen handeln. Die mutmaßlichen Taten wurden demnach gefilmt und die Aufnahmen verbreitet. Gegen weitere Männer wird ermittelt, weil sie an den Übergriffen oder an der Verbreitung des Materials beteiligt gewesen sein sollen. Wer Waren bei Online-Händlern außerhalb der Europäischen Union bestellt, muss ab dem 1. Juli mit zusätzlichen Kosten rechnen.
6: Für Sendungen mit einem Warenwert von unter 150 Euro wird künftig eine pauschale Zollgebühr von 3 Euro pro Warenkategorie fällig. Hinzu kommt weiterhin die Einfuhrumsatzsteuer. Verbraucher sollten deshalb bei Bestellungen aus Ländern wie China künftig genauer auf den Endpreis achten. Je nach Versanddienstleister können außerdem zusätzliche Gebühren für die Zollabwicklung anfallen.
5: Nach dem Scheitern Deutschlands bei der Wahl für einen Sitz im UN-Sicherheitsrat werden Forderungen nach einer Neuausrichtung der Außenpolitik lauter. Bundeskanzler Merz und Außenminister Wadephul betonten zwar, Deutschland werde weiterhin Verantwortung bei den Vereinten Nationen übernehmen. Zugleich mehren sich jedoch auch innerhalb der Regierungskoalition Stimmen, die eine kritischere Haltung gegenüber Völkerrechtsverstößen und eine Überprüfung des außenpolitischen Kurses verlangen. Das US-Repräsentantenhaus hat sich für eine Begrenzung militärischer Einsätze gegen den Iran ausgesprochen und damit den politischen Druck auf US-Präsident Trump erhöht. In einer verabschiedeten Resolution wird betont, dass für einen Kampfeinsatz grundsätzlich eine formelle Kriegserklärung des Kongresses erforderlich sei. Ausnahmen sollen nur für die unmittelbare Verteidigung der USA oder ihrer Verbündeten gelten. Die Vorlage erhielt auch Unterstützung einzelner republikanischer Abgeordneter. Nach dem Scheitern Deutschlands bei der Wahl für einen Sitz im UN-Sicherheitsrat ist eine Diskussion über die deutsche Außenpolitik entbrannt. Die deutliche Niederlage wird von Kritikern als Rückschlag für die deutsche Diplomatie gewertet. Besonders Außenminister Wadephul steht dabei im Fokus, da er die internationale Werbekampagne für die Kandidatur geleitet hatte. Aus politischen Kreisen werden nun Fragen nach den Ursachen des Misserfolgs und den Konsequenzen für die deutsche Außenpolitik gestellt.
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7: In der Wetterredaktion ist Luisa Walpert. Deutschland erlebt heute einen wechselhaften Mix aus Sonne, Wolken, einzelnen Schauern und kurzen Gewittern. Vor allem in der Nordhälfte ziehen zeitweise Regenschauer durch. Die Temperaturen steigen auf 16 bis 22 Grad. Die Nacht bringt nachlassende Schauer und vielerorts wieder auflockernde Bewölkung. Örtlich bildet sich Nebel. Die Tiefstwerte liegen zwischen 5 und 11 Grad. Morgen geht es mit vielen Wolken, zeitweiligem Regen und einzelnen Gewittern weiter, während andere Regionen freundliche und trockene Abschnitte erleben. Die Höchstwerte erreichen 18 bis 25 Grad. Der weitere Ausblick zeigt einen wechselhaften Verlauf mit Sonne, Wolken und zeitweiligen Niederschlägen.
4: So viel zu den Nachrichten und dem Wetter. Wir wünschen allen Hörern weiterhin viel Spaß bei Fantastic Radio.
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6: Im Studio ist Michael Miem. Die niederländische Polizei hat in Rotterdam 4 Männer festgenommen, die im Verdacht stehen, Frauen aus ihrem persönlichen Umfeld betäubt und anschließend vergewaltigt zu haben. Nach Angaben der Ermittler soll es sich bei den Opfern um die jeweiligen Partnerinnen der Tatverdächtigen handeln. Die mutmaßlichen Taten wurden demnach gefilmt und die Aufnahmen verbreitet. Gegen weitere Männer wird ermittelt, weil sie an den Übergriffen oder an der Verbreitung des Materials beteiligt gewesen sein sollen. Wer Waren bei Online-Händlern außerhalb der Europäischen Union bestellt, muss ab dem 1. Juli mit zusätzlichen Kosten rechnen.
7: Für Sendungen mit einem Warenwert von unter 150 Euro wird künftig eine pauschale Zollgebühr von 3 Euro pro Warenkategorie fällig. Hinzu kommt weiterhin die Einfuhrumsatzsteuer. Verbraucher sollten deshalb bei Bestellungen aus Ländern wie China künftig genauer auf den Endpreis achten. Je nach Versanddienstleister können außerdem zusätzliche Gebühren für die Zollabwicklung anfallen.
6: Nach dem Scheitern Deutschlands bei der Wahl für einen Sitz im UN-Sicherheitsrat werden Forderungen nach einer Neuausrichtung der Außenpolitik lauter. Bundeskanzler Merz und Außenminister Wadephul betonten zwar, Deutschland werde weiterhin Verantwortung bei den Vereinten Nationen übernehmen. Zugleich mehren sich jedoch auch innerhalb der Regierungskoalition Stimmen, die eine kritischere Haltung gegenüber Völkerrechtsverstößen und eine Überprüfung des außenpolitischen Kurses verlangen. Das US-Repräsentantenhaus hat sich für eine Begrenzung militärischer Einsätze gegen den Iran ausgesprochen und damit den politischen Druck auf US-Präsident Trump erhöht. In einer verabschiedeten Resolution wird betont, dass für einen Kampfeinsatz grundsätzlich eine formelle Kriegserklärung des Kongresses erforderlich sei. Ausnahmen sollen nur für die unmittelbare Verteidigung der USA oder ihrer Verbündeten gelten. Die Vorlage erhielt auch Unterstützung einzelner republikanischer Abgeordneter. Nach dem Scheitern Deutschlands bei der Wahl für einen Sitz im UN-Sicherheitsrat ist eine Diskussion über die deutsche Außenpolitik entbrannt. Die deutliche Niederlage wird von Kritikern als Rückschlag für die deutsche Diplomatie gewertet. Besonders Außenminister Wadephul steht dabei im Fokus, da er die internationale Werbekampagne für die Kandidatur geleitet hatte. Aus politischen Kreisen werden nun Fragen nach den Ursachen des Misserfolgs und den Konsequenzen für die deutsche Außenpolitik gestellt. Mit Michael Miem. Das Landgericht Berlin hat einen ehemaligen Leiter einer Wohngruppe wegen Misshandlungen von Schutzbefohlenen zu einer Freiheitsstrafe von 3 Jahren und 4 Monaten verurteilt. Nach Überzeugung des Gerichts waren 4 Kinder über einen langen Zeitraum hinweg Gewalt ausgesetzt. Der 45-jährige Erzieher wurde unter anderem wegen schwerer Misshandlung von Schutzbefohlenen schuldig gesprochen. Die betroffene Einrichtung war bereits vor mehreren Jahren aufgelöst worden. Deutschland und Frankreich wollen mit einer neuen Initiative den EU-Beitrittsprozess für die Staaten des Westbalkans beschleunigen. Bundeskanzler Merz und Frankreichs Präsident Macron werben bei einem Gipfeltreffen in Montenegro dafür, Beitrittskandidaten bereits während laufender Verhandlungen schrittweise stärker in die Strukturen der Europäischen Union einzubinden. Ziel ist es, den Annäherungsprozess attraktiver und schneller zu gestalten. Dazu auch Jakov Divi von der Konrad-Adenauer-Stiftung.
8: Die Teilnahme an einzelnen Politikbereichen, das ist, glaube ich, der richtige Weg. Damit eben auch die Menschen auf dem Westbalkan, die zum Teil ja auch über 20 Jahre auf diese Mitgliedschaft warten, stärker die Vorteile von der EU-Mitgliedschaft spüren. Und deswegen ist es, glaube ich, der richtige Ansatz. Wenn Deutschland und Frankreich was abstimmen, dass es auch wirklich implementiert wird, umgesetzt wird. Und deswegen, glaube ich, sind das erste wichtige Schritte.
6: Die Pläne von Bundesgesundheitsministerin Warken zur Stabilisierung der Pflegeversicherung stoßen weiter auf großen Widerstand. Der grünen Gesundheitsexperte Dahmen kritisiert, dass die vorgesehenen Einsparungen vor allem zulasten von Pflegebedürftigen und ihren Angehörigen gingen. Zudem warnt er vor steigenden Belastungen für Kommunen durch höhere Sozialhilfekosten. Trotz der erneuten Waffenruhe kommt es zwischen Israel und der libanesischen Hisbollah-Miliz weiter zu schweren Kampfhandlungen. Nach Angaben des libanesischen Gesundheitsministeriums wurden bei mehreren Angriffen im Süden und Osten des Landes mindestens 8 Menschen getötet. Zudem gab es zahlreiche Verletzte, darunter auch Frauen und Kinder. Die israelische Armee meldete ihrerseits den Tod eines Soldaten bei einem Angriff der pro-iranischen Miliz auf im Südlibanon stationierte Truppen.
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7: In der Wetterredaktion ist Luisa Walpert. Deutschland erlebt heute einen wechselhaften Mix aus Sonne, Wolken, einzelnen Schauern und kurzen Gewittern. Vor allem in der Nordhälfte ziehen zeitweise Regenschauer durch. Die Temperaturen steigen auf 16 bis 22 Grad. Die Nacht bringt nachlassende Schauer und vielerorts wieder auflockernde Bewölkung. Örtlich bildet sich Nebel. Die Tiefstwerte liegen zwischen 5 und 11 Grad. Morgen geht es mit vielen Wolken, zeitweiligem Regen und einzelnen Gewittern weiter, während andere Regionen freundliche und trockene Abschnitte erleben. Die Höchstwerte erreichen 18 bis 25 Grad. Der weitere Ausblick zeigt einen wechselhaften Verlauf mit Sonne, Wolken und zeitweiligen Niederschlägen.
5: So viel zu den Nachrichten und dem Wetter. Wir wünschen allen Hörern weiterhin viel Spaß bei Fantastic Radio.
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6: Mit Michael Miem. Das Landgericht Berlin hat einen ehemaligen Leiter einer Wohngruppe wegen Misshandlungen von Schutz.
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6: Mit Michael Miem. Das Landgericht Berlin hat einen ehemaligen Leiter einer Wohngruppe wegen Misshandlungen von Schutzbefohlenen zu einer Freiheitsstrafe von 3 Jahren und 4 Monaten verurteilt. Nach Überzeugung des Gerichts waren 4 Kinder über einen langen Zeitraum hinweg Gewalt ausgesetzt. Der 45-jährige Erzieher wurde unter anderem wegen schwerer Misshandlung von Schutzbefohlenen schuldig gesprochen. Die betroffene Einrichtung war bereits vor mehreren Jahren aufgelöst worden. Deutschland und Frankreich wollen mit einer neuen Initiative den EU-Beitrittsprozess für die Staaten des Westbalkans beschleunigen. Bundeskanzler Merz und Frankreichs Präsident Macron werben bei einem Gipfeltreffen in Montenegro dafür, Beitrittskandidaten bereits während laufender Verhandlungen schrittweise stärker in die Strukturen der Europäischen Union einzubinden. Ziel ist es, den Annäherungsprozess attraktiver und schneller zu gestalten. Dazu auch Jakov Divi von der Konrad-Adenauer-Stiftung.
7: Die Teilnahme an einzelnen Politikbereichen, das ist, glaube ich, der richtige Weg. Damit eben auch die Menschen auf dem Westbalkan, die zum Teil ja auch über 20 Jahre auf diese Mitgliedschaft warten, stärker die Vorteile von der EU-Mitgliedschaft spüren. Und deswegen ist es, glaube ich, der richtige Ansatz, wenn Deutschland und Frankreich was abstimmen, dass es auch wirklich implementiert wird, umgesetzt wird. Und deswegen, glaube ich, sind das erste wichtige Schritte.
6: Die Pläne von Bundesgesundheitsministerin Warken zur Stabilisierung der Pflegeversicherung stoßen weiter auf großen Widerstand. Der grünen Gesundheitsexperte Dahmen kritisiert, dass die vorgesehenen Einsparungen vor allem zulasten von Pflegebedürftigen und ihren Angehörigen gingen. Zudem warnt er vor steigenden Belastungen für Kommunen durch höhere Sozialhilfekosten. Trotz der erneuten Waffenruhe kommt es zwischen Israel und der libanesischen Hisbollah-Miliz weiter zu schweren Kampfhandlungen. Nach Angaben des libanesischen Gesundheitsministeriums wurden bei mehreren Angriffen im Süden und Osten des Landes mindestens 8 Menschen getötet. Zudem gab es zahlreiche Verletzte, darunter auch Frauen und Kinder. Die israelische Armee meldete ihrerseits den Tod eines Soldaten bei einem Angriff der pro-iranischen Miliz auf im Südlibanon stationierte Truppen.
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8: In der Wetterredaktion ist Luisa Walpert. Deutschland erlebt heute einen wechselhaften Mix aus Sonne, Wolken, einzelnen Schauern und kurzen Gewittern. Vor allem in der Nordhälfte ziehen zeitweise Regenschauer durch. Die Temperaturen steigen auf 16 bis 22 Grad. Die Nacht bringt nachlassende Schauer und vielerorts wieder auflockernde Bewölkung. Örtlich bildet sich Nebel. Die Tiefstwerte liegen zwischen 5 und 11 Grad. Morgen geht es mit vielen Wolken, zeitweiligem Regen und einzelnen Gewittern weiter, während andere Regionen freundliche und trockene Abschnitte erleben. Die Höchstwerte erreichen 18 bis 25 Grad. Der weitere Ausblick zeigt einen wechselhaften Verlauf mit Sonne, Wolken und zeitweiligen Niederschlägen.
5: So viel zu den Nachrichten und dem Wetter. Wir wünschen allen Hörern weiterhin viel Spaß bei Fantastic Radio.
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6: Mit Michael Miem. Das Landgericht Berlin hat einen ehemaligen Leiter einer Wohngruppe wegen Misshandlungen von Schutzbefohlenen zu einer Freiheitsstrafe von 3 Jahren und 4 Monaten verurteilt. Nach Überzeugung des Gerichts waren 4 Kinder über einen langen Zeitraum hinweg Gewalt ausgesetzt. Der 45-jährige Erzieher wurde unter anderem wegen schwerer Misshandlung von Schutzbefohlenen schuldig gesprochen. Die betroffene Einrichtung war bereits vor mehreren Jahren aufgelöst worden. Deutschland und Frankreich wollen mit einer neuen Initiative den EU-Beitrittsprozess für die Staaten des Westbalkans beschleunigen. Bundeskanzler Merz und Frankreichs Präsident Macron werben bei einem Gipfeltreffen in Montenegro dafür, Beitrittskandidaten bereits während laufender Verhandlungen schrittweise stärker in die Strukturen der Europäischen Union einzubinden. Ziel ist es, den Annäherungsprozess attraktiver und schneller zu gestalten. Dazu auch Jakov Divi von der Konrad-Adenauer-Stiftung.
7: Die Teilnahme an einzelnen Politikbereichen, das ist, glaube ich, der richtige Weg. Damit eben auch die Menschen auf dem Westbalkan, die zum Teil ja auch über 20 Jahre auf diese Mitgliedschaft warten, stärker die Vorteile von der EU-Mitgliedschaft spüren. Und deswegen ist es, glaube ich, der richtige Ansatz. Wenn Deutschland und Frankreich was abstimmen, dass es auch wirklich implementiert wird, umgesetzt wird. Und deswegen, glaube ich, sind das erste wichtige Schritte.
6: Die Pläne von Bundesgesundheitsministerin Warken zur Stabilisierung der Pflegeversicherung stoßen weiter auf großen Widerstand. Der grünen Gesundheitsexperte Dahmen kritisiert, dass die vorgesehenen Einsparungen vor allem zulasten von Pflegebedürftigen und ihren Angehörigen gingen. Zudem warnt er vor steigenden Belastungen für Kommunen durch höhere Sozialhilfekosten. Trotz der erneuten Waffenruhe kommt es zwischen Israel und der libanesischen Hisbollah-Miliz weiter zu schweren Kampfhandlungen. Nach Angaben des libanesischen Gesundheitsministeriums wurden bei mehreren Angriffen im Süden und Osten des Landes mindestens 8 Menschen getötet. Zudem gab es zahlreiche Verletzte, darunter auch Frauen und Kinder. Die israelische Armee meldete ihrerseits den Tod eines Soldaten bei einem Angriff der pro-iranischen Miliz auf im Südlibanon stationierte Truppen.
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8: In der Wetterredaktion ist Luisa Weipert. Deutschland erlebt heute einen wechselhaften Mix aus Sonne, Wolken, einzelnen Schauern und kurzen Gewittern. Vor allem in der Nordhälfte ziehen zeitweise Regenschauer durch. Die Temperaturen steigen auf 16 bis 22 Grad. Die Nacht bringt nachlassende Schauer und vielerorts wieder auflockernde Bewölkung. Örtlich bildet sich Nebel. Die Tiefstwerte liegen zwischen 5 und 11 Grad. Morgen geht es mit vielen Wolken, zeitweiligem Regen und einzelnen Gewittern weiter, während andere Regionen freundliche und trockene Abschnitte erleben. Die Höchstwerte erreichen 18 bis 25 Grad. Der weitere Ausblick zeigt einen wechselhaften Verlauf mit Sonne, Wolken und zeitweiligen Niederschlägen.
5: So viel zu den Nachrichten und dem Wetter. Wir wünschen allen Hörern weiterhin viel Spaß bei Fantastic Radio.
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1: Mit Michael Miem. Das Landgericht Berlin hat einen ehemaligen Leiter einer Wohngruppe wegen Misshandlungen von Schutzbefohlenen zu einer Freiheitsstrafe von 3 Jahren und 4 Monaten verurteilt. Nach Überzeugung des Gerichts waren 4 Kinder über einen langen Zeitraum hinweg Gewalt ausgesetzt. Der 45-jährige Erzieher wurde unter anderem wegen schwerer Misshandlung von Schutzbefohlenen schuldig gesprochen. Die betroffene Einrichtung war bereits vor mehreren Jahren aufgelöst worden. Deutschland und Frankreich wollen mit einer neuen Initiative den EU-Beitrittsprozess für die Staaten des Westbalkans beschleunigen. Bundeskanzler Merz und Frankreichs Präsident Macron werben bei einem Gipfeltreffen in Montenegro dafür, Beitrittskandidaten bereits während laufender Verhandlungen schrittweise stärker in die Strukturen der Europäischen Union einzubinden. Ziel ist es, den Annäherungsprozess attraktiver und schneller zu gestalten. Dazu auch Jakov Levy von der Konrad-Adenauer-Stiftung.
2: Die Teilnahme an einzelnen Politikbereichen, das ist, glaube ich, der richtige Weg. Damit eben auch die Menschen auf dem Westbalkan, die zum Teil ja auch über 20 Jahre auf diese Mitgliedschaft warten, stärker die Vorteile von der EU-Mitgliedschaft spüren. Und deswegen ist es, glaube ich, der richtige Ansatz, wenn Deutschland und Frankreich über das abstimmen, dass es auch wirklich implementiert wird, umgesetzt wird. Und deswegen, glaube ich, sind das erste wichtige Schritte.
1: Die Pläne von Bundesgesundheitsministerin Warken zur Stabilisierung der Pflegeversicherung stoßen weiter auf großen Widerstand. Der grünen Gesundheitsexperte Dahmen kritisiert, dass die vorgesehenen Einsparungen vor allem zulasten von Pflegebedürftigen und ihren Angehörigen gingen. Zudem warnt er vor steigenden Belastungen für Kommunen durch höhere Sozialhilfekosten. Trotz der erneuten Waffenruhe kommt es zwischen Israel und der libanesischen Hisbollah-Miliz weiter zu schweren Kampfhandlungen. Nach Angaben des libanesischen Gesundheitsministeriums wurden bei mehreren Angriffen im Süden und Osten des Landes mindestens 8 Menschen getötet. Zudem gab es zahlreiche Verletzte, darunter auch Frauen und Kinder. Die israelische Armee meldete ihrerseits den Tod eines Soldaten bei einem Angriff der pro-iranischen Miliz auf im Südlibanon stationierte Truppen.
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3: In der Wetterredaktion ist Luisa Walpert. Deutschland erlebt heute einen wechselhaften Mix aus Sonne, Wolken, einzelnen Schauern und kurzen Gewittern. Vor allem in der Nordhälfte ziehen zeitweise Regenschauer durch. Die Temperaturen steigen auf 16 bis 22 Grad. Die Nacht bringt nachlassende Schauer und vielerorts wieder auflockernde Bewölkung. Örtlich bildet sich Nebel. Die Tiefstwerte liegen zwischen 5 und 11 Grad. Morgen geht es mit vielen Wolken, zeitweiligem Regen und einzelnen Gewittern weiter, während andere Regionen freundliche und trockene Abschnitte erleben. Die Höchstwerte erreichen 18 bis 25 Grad. Der weitere Ausblick zeigt einen wechselhaften Verlauf mit Sonne, Wolken und zeitweiligen Niederschlägen.
0: So viel zu den Nachrichten und dem Wetter. Wir wünschen allen Hörern weiterhin viel Spaß bei Fantastic Radio.
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Hallo und einen schönen guten Abend. Hier ist Fantastic Radio Hersfeld. Der gute Laune-Sender im World Wide Web. Herzlich willkommen, mein Name ist Martin Joost. Heute hier meine Musik. Wir grüßen in die ganze Welt. Aus dem Herzen Deutschlands. Heute meine Musik. Martins Playlist sozusagen. Ich wünsche euch viel Spaß. Bei meiner Sendung. Für Risiken und Nebenwirkungen, die sich während der Sendung oder nach meiner Sendung ergeben, fragen Sie Ihren Arzt oder Apotheker. Ansonsten wünsche ich euch viel Spaß. Und eine schöne Zeit hier bei meiner Playlist bei Fantastic Radio.

Ja, hallo liebe Hörerinnen und Hörer, hier bei Fantastic Radio, heute Abend euer Martin wieder mit guter Laune und viel, viel Musik. Heute komme ich wieder, spiel euch ganz, ganz andere Lieder, wo sich viele Freude hoffen lässt, ist jeder Anfang, so hoffe ich, Pünktchen, Klammern gesetzt, wie ein Fest. Das stammt eigentlich normalerweise von Johann Wolfgang von Goethe, ist aber ein bisschen abgewandelt von mir, aber tut trotzdem keiner der guten Laune nicht viel ab. Wir machen weiter mit einem Lied aus den 80ern von David Lee Roth, Just a Gigolo.

So, das war aus den 80er Jahren, Flash and the Pen. Und ich weiß noch, das ging richtig in jeder Disco ab wie die Post. Ja, heute hier, heute Abend bei Fantastic Radio, dem Gute-Laune-Sender aus Bad Hersfeld, meine Musik. Mein Name ist Martin Joost. Ich wünsche euch noch weiterhin viel Spaß. Und es gibt da ein Zitat, nur wer träumt, rüttelt andere wach. Und in diesem Sinne, ich träume oft vom Wochenende, also wenn die Woche rum ist und man hat Sonntag. Und in diesem Sinne spiele ich euch jetzt was von Coldplay. Und das ist die Hymn for Weekend. Danach gibt es die Werbung und dann geht es wieder deutsch weiter. Also viel Spaß und was hört ihr? 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

1000 Träume weit von Anna Maria Zimmermann. Übrigens, im Original, das Original aus den 70ern, stammt von Insanto, Kalifornien. Und zu den Träumen habe ich so einen assoziierenden Gedanken, weil man immer sagt, träume deine Träume, aber erwarte nicht, dass sie in Erfüllung gehen. Das könnte auch eine Lebensweisheit sein. Aber heute Abend nicht so viele Tipps. Es geht weiter mit Musik und es geht auch weiter im Deutschen. Wir spielen jetzt von den Höhner Viva Colonia.

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Ich darf hier an dieser Stelle nochmal alle zugeschalteten Hörerinnen und Hörer herzlich willkommen bei Fantastic Radio, dem Gute-Laune-Sender. Hier heute Abend euer Martin mit seiner Playlist. Ja, das soeben gehört, Wolfsheim, kein Zurück, das war aus den 90ern, war das schon, 90er. Und jetzt werden wir ein bisschen frivol und haben das Thema Tanzen ein kleines bisschen, werden wir das betrachten. Und man sagt immer, Liebe bringt selbst einen Esel zum Tanzen. Aber heute Abend spielen wir Der König tanzt und lasst euch einfach mal überraschen, was sonst noch hier läuft auf unserem Stream.

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1: Mit Michael Miem. Das Landgericht Berlin hat einen ehemaligen Leiter einer Wohngruppe wegen Misshandlungen von Schutzbefohlenen zu einer Freiheitsstrafe von 3 Jahren und 4 Monaten verurteilt. Nach Überzeugung des Gerichts waren 4 Kinder über einen langen Zeitraum hinweg Gewalt ausgesetzt. Der 45-jährige Erzieher wurde unter anderem wegen schwerer Misshandlung von Schutzbefohlenen schuldig gesprochen. Die betroffene Einrichtung war bereits vor mehreren Jahren aufgelöst worden. Deutschland und Frankreich wollen mit einer neuen Initiative den EU-Beitrittsprozess für die Staaten des Westbalkans beschleunigen. Bundeskanzler Merz und Frankreichs Präsident Macron werben bei einem Gipfeltreffen in Montenegro dafür, Beitrittskandidaten bereits während laufender Verhandlungen schrittweise stärker in die Strukturen der Europäischen Union einzubinden. Ziel ist es, den Annäherungsprozess attraktiver und schneller zu gestalten. Dazu auch Jakov Divi von der Konrad-Adenauer-Stiftung.
2: Die Teilnahme an einzelnen Politikbereichen, das ist, glaube ich, der richtige Weg, damit eben auch die Menschen auf dem Westbalkan, die zum Teil ja auch über 20 Jahre auf diese Mitgliedschaft warten, stärker die Vorteile von der EU-Mitgliedschaft spüren. Und deswegen ist es, glaube ich, der richtige Ansatz, wenn Deutschland und Frankreich das abstimmen, dass es auch wirklich implementiert wird, umgesetzt wird. Und deswegen, glaube ich, sind das erste wichtige Schritte.
1: Die Pläne von Bundesgesundheitsministerin Warken zur Stabilisierung der Pflegeversicherung stoßen weiter auf großen Widerstand. Der grünen Gesundheitsexperte Dahmen kritisiert, dass die vorgesehenen Einsparungen vor allem zulasten von Pflegebedürftigen und ihren Angehörigen gingen. Zudem warnt er vor steigenden Belastungen für Kommunen durch höhere Sozialhilfekosten. Trotz der erneuten Waffenruhe kommt es zwischen Israel und der libanesischen Hisbollah-Miliz weiter zu schweren Kampfhandlungen. Nach Angaben des libanesischen Gesundheitsministeriums wurden bei mehreren Angriffen im Süden und Osten des Landes mindestens 8 Menschen getötet. Zudem gab es zahlreiche Verletzte, darunter auch Frauen und Kinder. Die israelische Armee meldete ihrerseits den Tod eines Soldaten bei einem Angriff der pro-iranischen Miliz auf im Südlibanon stationierte Truppen.
0: Und nun noch das Wetter.
3: In der Wetterredaktion ist Luisa Walpert. Deutschland erlebt heute einen wechselhaften Mix aus Sonne, Wolken, einzelnen Schauern und kurzen Gewittern. Vor allem in der Nordhälfte ziehen zeitweise Regenschauer durch. Die Temperaturen steigen auf 16 bis 22 Grad. Die Nacht bringt nachlassende Schauer und vielerorts wieder auflockernde Bewölkung. Örtlich bildet sich Nebel. Die Tiefstwerte liegen zwischen 5 und 11 Grad. Morgen geht es mit vielen Wolken, zeitweiligem Regen und einzelnen Gewittern weiter, während andere Regionen freundliche und trockene Abschnitte erleben. Die Höchstwerte erreichen 18 bis 25 Grad. Der weitere Ausblick zeigt einen wechselhaften Verlauf mit Sonne, Wolken und zeitweiligen Niederschlägen.
0: So viel zu den Nachrichten und dem Wetter. Wir wünschen allen Hörern weiterhin viel Spaß bei Fantastic Radio.
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6: Ja, hallo. Das waren soeben die Nachrichten und davor die Verbraucherinformationen. Heute Abend hier bei Fantastic Radio Martin wieder mit meiner Playlist und meiner Musik. Und wie heißt es immer so schön, entdecke die Vielfalt der Musik. Und natürlich ist das von nur, gibt es nur einen Sender und das ist Fantastic Radio Hersfeld. Ja, nur wer das Unmögliche versucht, hat eine Chance, das Mögliche zu erreichen. Und nichts ist für die Ewigkeit. Und so leite ich jetzt über in den nächsten Titel von Volbeat Hier ist For Evi im Schwedischen. Nichts ist unendlich. Viel Spaß bei meiner Musik heute Abend bei Fantastic Radio. Man.

Auf Monsters and Men, Little Talks, das kleine Gespräch. Aber wer lacht noch nach dem kleinen Gespräch? Und so ist auch die Überleitung zu Ava Max. Wer lacht noch? Who's laughing now? Und wir wünschen euch noch viel Spaß. Ich, euch. Und im Leben ist es immer so, man sollte prinzipiell nichts dem Zufall überlassen, sondern einfach spontan handeln aus dem Augenblick heraus. Und somit kann man auch wieder lachen. Viel Spaß noch!

mehr oder weniger aus den aktuellen Charts. Johannes Oerding, Alles brennt. Ja, und wenn einmal alles brennt, das kann entweder am Essen liegen oder es ist irgendwas, was gelöscht werden muss. Meistens ist es der Durst, aber Quatsch beiseite. Ich spiele euch jetzt nochmal was aus den 80ern. Und zwar war es ein Hit, wo es um Spinnen ging. Und ihr habt es vielleicht schon oder könnt es erahnen. Ich spiele euch jetzt die Cure und Lullaby. Viel Spaß noch bei meiner Sendung heute Abend bei Fantastic Radio Hersfeld.

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Steve Harley, Make Me Smile, Bring mich zum Lächeln. Und wie ist es immer im Leben? Gibt's da immer ein Lächeln? Nein. Aber hier bei Fantastic Radio heute Abend gibt es super Musik und ich wünsche euch noch viel Spaß. Und im Leben ist es ja so, glaub an dich, dann hast du einen Glauben, der dir weiterhilft. Und so gibt es jetzt ein Lied, was ich sehr schön finde, von Philipp Dittberner. Das ist dein Leben. Und danach gibt es etwas zum Träumen und zum Tanzen. Viel Spaß. Ich verrate jetzt noch nichts. Viel Spaß trotzdem noch weiter bei Fantastic Radio. Hier meine Musik.

Soeben hörten Sie Tina Turner mit Nightbush. 2013 ist sie ja in die Schweiz gezogen, wo sie heute noch lebt. Sie ist mit über 180 Millionen verkauften Tonträgern weltweit die erfolgreichste Sängerin. Zu ihrem 80. Geburtstag hat sie eine große Presseerklärung gegeben und dann hat sie auch gesagt, wenn ich nach über jetzt 30 Jahren immer noch aktuell bin und meine Lieder die Menschen gerne hören, dann habe ich alles richtig gemacht. Assoziierend muss ich da natürlich sagen, dass ich niemals gesungen habe, habe ich bis jetzt auch alles richtig gemacht. Der nächste Titel ist von Natalie Radcliff. I Need Never Get Old. Ich brauche nicht alt zu werden. Und ich glaube, Gesundheit ist wichtig im Alter. Viel Spaß.

Ja, die 80er sind immer wieder schön zu hören und Erinnerung zu rufen, wo wir noch jung und spritzig über die Tanzfläche gehuscht sind und es ist immer wieder schön, sich in diese Zeit zurückzuerinnern. Wir bleiben in den 80ern, aber ich möchte mich jetzt erst einmal von euch, liebe Hörerinnen und Hörer, verabschieden. Ich hoffe, ihr hattet viel Spaß. Ihr könnt trotzdem auf dem Stream bleiben und ich sage erst einmal bis bald wieder und jetzt ein Lied von Roxanne, Charlene. Macht's gut, bis bald, servus, tschüss, euer Martin, bleibt gesund, bis dann.

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1: Mit Michael Miem. Das Landgericht Berlin hat einen ehemaligen Leiter einer Wohngruppe wegen Misshandlungen von Schutzbefohlenen zu einer Freiheitsstrafe von 3 Jahren und 4 Monaten verurteilt. Nach Überzeugung des Gerichts waren 4 Kinder über einen langen Zeitraum hinweg Gewalt ausgesetzt. Der 45-jährige Erzieher wurde unter anderem wegen schwerer Misshandlung von Schutzbefohlenen schuldig gesprochen. Die betroffene Einrichtung war bereits vor mehreren Jahren aufgelöst worden. Deutschland und Frankreich wollen mit einer neuen Initiative den EU-Beitrittsprozess für die Staaten des Westbalkans beschleunigen. Bundeskanzler Merz und Frankreichs Präsident Macron werben bei einem Gipfeltreffen in Montenegro dafür, Beitrittskandidaten bereits während laufender Verhandlungen schrittweise stärker in die Strukturen der Europäischen Union einzubinden. Ziel ist es, den Annäherungsprozess attraktiver und schneller zu gestalten. Dazu auch Jakov Divi von der Konrad-Adenauer-Stiftung.
2: Die Teilnahme an einzelnen Politikbereichen, das ist, glaube ich, der richtige Weg. Damit eben auch die Menschen auf dem Westbalkan, die zum Teil ja auch über 20 Jahre auf diese Mitgliedschaft warten, stärker die Vorteile von der EU-Mitgliedschaft spüren. Und deswegen ist es, glaube ich, der richtige Ansatz. Wenn Deutschland und Frankreich was abstimmen, dass es auch wirklich implementiert wird, umgesetzt wird. Und deswegen, glaube ich, sind das erste wichtige Schritte.
1: Die Pläne von Bundesgesundheitsministerin Warken zur Stabilisierung der Pflegeversicherung stoßen weiter auf großen Widerstand. Der grünen Gesundheitsexperte Dahmen kritisiert, dass die vorgesehenen Einsparungen vor allem zulasten von Pflegebedürftigen und ihren Angehörigen gingen. Zudem warnt er vor steigenden Belastungen für Kommunen durch höhere Sozialhilfekosten. Trotz der erneuten Waffenruhe kommt es zwischen Israel und der libanesischen Hisbollah-Miliz weiter zu schweren Kampfhandlungen. Nach Angaben des libanesischen Gesundheitsministeriums wurden bei mehreren Angriffen im Süden und Osten des Landes mindestens 8 Menschen getötet. Zudem gab es zahlreiche Verletzte, darunter auch Frauen und Kinder. Die israelische Armee meldete ihrerseits den Tod eines Soldaten bei einem Angriff der pro-iranischen Miliz auf im Südlibanon stationierte Truppen.
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3: In der Wetterredaktion ist Luisa Walpert. Deutschland erlebt heute einen wechselhaften Mix aus Sonne, Wolken, einzelnen Schauern und kurzen Gewittern. Vor allem in der Nordhälfte ziehen zeitweise Regenschauer durch. Die Temperaturen steigen auf 16 bis 22 Grad. Die Nacht bringt nachlassende Schauer und vielerorts wieder auflockernde Bewölkung. Örtlich bildet sich Nebel. Die Tiefstwerte liegen zwischen 5 und 11 Grad. Morgen geht es mit vielen Wolken, zeitweiligem Regen und einzelnen Gewittern weiter, während andere Regionen freundliche und trockene Abschnitte erleben. Die Höchstwerte erreichen 18 bis 25 Grad. Der weitere Ausblick zeigt einen wechselhaften Verlauf mit Sonne, Wolken und zeitweiligen Niederschlägen.
0: So viel zu den Nachrichten und dem Wetter. Wir wünschen allen Hörern weiterhin viel Spaß bei Fantastic Radio.
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Einen wunderschönen guten Abend. Good evening, bonsoir, grüezi und ein liebes Hallo. Mein Name ist Vera Sauer, eure Azubine von Fantastic Radio. Dem Gute-Laune-Sender im Netz. Ich wünsche euch und mir viel Spaß bei meiner heutigen Sendung. Wenn es euch gefällt, bitte weitersagen. Tja, und wenn nicht, dann behaltet es doch einfach für euch.

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1: Das war unverkennbar Barry White, der amerikanische Soul-Sänger mit My First, My Last, My Everything. Und das Herz nicht an die Kette legen, Unchain My Heart, lässt sich jetzt der britische Rock- und Blues-Sänger Joe Cocker mit seinem Titel von 1977.
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Ein Mann, gerade erst 65 geworden, geht zur Rentenstelle, um seine Rente zu beantragen. Kurz bevor er aufgerufen wird, stellt er fest, oh Mann, er hat seinen Ausweis vergessen. Naja, nun ist es zu spät, den noch zu holen. Er wartet also, bis er drankommt und sagt dann gleich, guten Tag, gute Frau, entschuldigen Sie bitte, aber ich habe meinen Ausweis vergessen. Na, erwidert die Dame, macht nichts. Ziehen Sie doch bitte mal Ihr Hemd hoch. Der Mann wundert sich etwas, tut aber, was sie möchte. Die Frau sieht das ergraute Brusthaar und sagt, ja, gut, okay, das reicht, Sie sind mindestens 65, Sie bekommen Ihren Rentnerausweis. Wieder zu Hause angekommen, erzählt der Mann dies seiner Frau. Oh, entgegnet ihm diese, da hast du aber Glück gehabt, dass du nicht die Hosen runterlassen musstest. Ja, warum denn das? Fragte er erstaunt seine Frau. Na, antwortet sie, die hätten dir sonst anstatt einem Rentenausweis gleich einen Behindertenausweis ausgestellt. Ja, das kann uns nicht passieren. Wir halten uns jetzt fit mit der schwedischen Rockband Manwodiao Dance with Somebody aus dem Jahre 2009, der britischen Popband The Beautiful South, Perfect Ten von 1998 und mit dem Gewinner von Deutschland sucht den Superstar 2011, Pietro Lombardi und seiner Single Going to L.A.

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1: Nachdem wir mit dem in Berlin-Köpenick aufgewachsenen Sänger Tim Bensko und seiner Single von 2011 jetzt nur mal kurz die Welt gerettet haben, gibt es nun von der britischen Rock-Pop-Band Smokey If You Think You Know How to Love Me aus ihrem Album Changing All the Times, bevor wir zu unseren Hinterhöflern, unseren Jungs aus der Schweiz, der Blues and Roll Band The Backyards mit Waiting for My Girl kommen.
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Ach ja, eine dieser Nächte, One of These Nights, erleben wir jetzt mit der amerikanischen Country-Rock-Band Eagles aus ihrem gleichnamigen Album von 1975. Und dann driften wir hier so richtig ab mit den rollenden Steinen der 1962 gegründeten britischen Rockband The Rolling Stones und ihrer Coverversion von Drift Away.

Musikalischer Dabul, der Kuckuck der britischen Rockband Genesis, ein Ei ins Nest gelegt und No Son of Mine ist aus ihrem Album We Can't Dance.

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6: Mit Michael Mim. Das Landgericht Berlin hat einen ehemaligen Leiter einer Wohngruppe wegen Misshandlungen von Schutzbefohlenen zu einer Freiheitsstrafe von 3 Jahren und 4 Monaten verurteilt. Nach Überzeugung des Gerichts waren 4 Kinder über einen langen Zeitraum hinweg Gewalt ausgesetzt. Der 45-jährige Erzieher wurde unter anderem wegen schwerer Misshandlung von Schutzbefohlenen schuldig gesprochen. Die betroffene Einrichtung war bereits vor mehreren Jahren aufgelöst worden. Deutschland und Frankreich wollen mit einer neuen Initiative den EU-Beitrittsprozess für die Staaten des Westbalkans beschleunigen. Bundeskanzler Merz und Frankreichs Präsident Macron werben bei einem Gipfeltreffen in Montenegro dafür, Beitrittskandidaten bereits während laufender Verhandlungen schrittweise stärker in die Strukturen der Europäischen Union einzubinden. Ziel ist es, den Annäherungsprozess attraktiver und schneller zu gestalten. Dazu auch Jakov Devi von der Konrad-Adenauer-Stiftung.
7: Die Teilnahme an einzelnen Politikbereichen, das ist, glaube ich, der richtige Weg. Damit eben auch die Menschen auf dem Westbalkan, die zum Teil ja auch über 20 Jahre auf diese Mitgliedschaft warten, stärker die Vorteile von der EU-Mitgliedschaft spüren. Und deswegen ist es, glaube ich, der richtige Ansatz. Wenn Deutschland und Frankreich was abstimmen, dass es auch wirklich implementiert wird, umgesetzt wird. Und deswegen, glaube ich, sind das erste wichtige Schritte.
6: Die Pläne von Bundesgesundheitsministerin Warken zur Stabilisierung der Pflegeversicherung stoßen weiter auf großen Widerstand. Der grünen Gesundheitsexperte Dahmen kritisiert, dass die vorgesehenen Einsparungen vor allem zulasten von Pflegebedürftigen und ihren Angehörigen gingen. Zudem warnt er vor steigenden Belastungen für Kommunen durch höhere Sozialhilfekosten. Trotz der erneuten Waffenruhe kommt es zwischen Israel und der libanesischen Hisbollah-Miliz weiter zu schweren Kampfhandlungen. Nach Angaben des libanesischen Gesundheitsministeriums wurden bei mehreren Angriffen im Süden und Osten des Landes mindestens 8 Menschen getötet. Zudem gab es zahlreiche Verletzte, darunter auch Frauen und Kinder. Die israelische Armee meldete ihrerseits den Tod eines Soldaten bei einem Angriff der pro-iranischen Miliz auf im Südlibanon stationierte Truppen.
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8: In der Wetterredaktion ist Luisa Walpert. Deutschland erlebt heute einen wechselhaften Mix aus Sonne, Wolken, einzelnen Schauern und kurzen Gewittern. Vor allem in der Nordhälfte ziehen zeitweise Regenschauer durch. Die Temperaturen steigen auf 16 bis 22 Grad. Die Nacht bringt nachlassende Schauer und vielerorts wieder auflockernde Bewölkung. Örtlich bildet sich Nebel. Die Tiefstwerte liegen zwischen 5 und 11 Grad. Morgen geht es mit vielen Wolken, zeitweiligem Regen und einzelnen Gewittern weiter, während andere Regionen freundliche und trockene Abschnitte erleben. Die Höchstwerte erreichen 18 bis 25 Grad. Der weitere Ausblick zeigt einen wechselhaften Verlauf mit Sonne, Wolken und zeitweiligen Niederschlägen.
5: So viel zu den Nachrichten und dem Wetter. Wir wünschen allen Hörern weiterhin viel Spaß bei Fantastic Radio.
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den Versuch unternommen, etwas zu einer unvergesslichen Nacht für euch hier bei uns von Fantastic Radio beizutragen, hat eben die amerikanisch-britische Rockband Foreigner mit A Night to Remember aus ihrem Album Inside Information. Und heiß möchte es jetzt die australische Hardrockband AC/DC haben mit Get It Hot aus ihrem Album Highway to Hell. Und zumindest heiße Beine bekommt danach der britische Rock-Pop-Sänger Rod Stewart. Und der Titel Hot Legs ist aus seinem Album Footloose and Fancy Free von 1977.

Herr Meier will einen Nagel in die Wand schlagen und haut ihn krumm und schief. Hol mir mal die alte Beißzange aus der Küche, sagt er zu seinem Sohn, der neben ihm steht und zuschaut. Geht der Sohn zur Tür rüber und ruft, Mama, du sollst Meier kommen, der Papa will dich sprechen. Tja, die meisten Frauen sind eben wie Krawatten, man wählt sie bei schlechter Beleuchtung aus und dann hat man sie am Hals. Wir haben hier jetzt schon King Kate am Hals, das ist unser nächster Interpret jetzt mit seiner englischen Originalversion von Dreams Are Ten a Penny.

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Tja, die meisten Frauen sind eben wie Krawatten, man wählt sie bei schlechter Beleuchtung aus und dann hat man sie am Hals. Wir haben hier jetzt schon King Kate am Hals, ich meine, das ist unser nächster Interpret jetzt mit seiner englischen Originalversion von Dreams Are Ten a Penny.

Gestern standen wir am Abgrund und heute sind wir einen Schritt weiter. Und die Schauspielerin und Sängerin Tina Turner ist auch schon einen Schritt weiter. Bei ihr ist der Herzschmerz schon vorbei. When the Heartache is Over. Eine Single von 1999 und einen Engel, der Must Be an Angel, aus dem Album Be Yourself Tonight, gibt es im Anschluss von dem britischen Popduo Eurythmics.

0: Ich möchte jetzt erstmal grüßen und liebe Grüße gehen an das Personal und alle Gäste ins Pergola Eiscafé und ins Michelangelo hier in Bad Hersfeld, in Monis Pizzeria in Obergeis, an Kalle und sein Team von unserem Partnersender German Bass Stream aus Lauterbach und an unseren anderen Partnersender Radio Bär aus Coburg. Liebe Grüße gehen auch in die Schweiz an unsere Jungs, die Blues and Roll Band The Backyards und unsere Schweizer Stammhörer sowie an alle Hörerinnen und Hörer von German Bass Stream, Radio Bär und Fantastic Radio. Und natürlich auch an alle, die sich über www.fantasticradio.de oder www.gbs-login.de in unserem Chat eingeloggt haben, dort mit uns chatten oder die nach dem Registrieren dort unter Themen das Forum und einiges mehr gleich mitnutzen. Wie das Registrieren selbst, natürlich alles kostenlos. 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

Von 1994 war der Titel Für immer und dich von dem deutschen Schauspieler, Texter, Musiker und Sänger Rio Reiser und mit dem deutschen Schauspieler und Rockmusiker Marius Müller-Westernhagen und seiner Single Engel von 2011 geht es hier jetzt weiter.

Unsere nächste Interpretin, die bis zu deren Auflösung bei der Band Go-Go's war, startete Ende der 80er ihre erfolgreiche Solokarriere. Und Heaven is a Place on Earth ist ein Titel aus dem Jahr 1987 von der Sängerin Belinda Carlisle. Aus dem Jahr 1982 ist der Titel danach Albony and Ivory. Und dieser von Paul McCartney und Stevie Wonder gesungene Titel wurde in zahlreichen Ländern ein Nummer 1-Hit.

Wie das ist, wenn man zu nichts etwas zu sagen hat, when you say nothing at all, das erfahrt ihr jetzt mit der erfolgreichsten Coverversion dieses Liedes, der Ballade von dem irischen Sänger Ronan Keating von 1999. Und bevor ich hier nichts mehr zu sagen habe, möchte ich mich bei euch für heute schon mal fürs Zuhören bedanken.

mit der britischen Band Simply Red und If You Don't Know Me By Now aus dem Album A New Flame wünsche ich euch eine gute Nacht und schöne Träume. Tja, und für alle, die hier noch weiter gerne zuhören möchten, auf Fantastic Radio, dem Gute-Laune-Sender im Netz, verabschiedet sich von euch für heute eure Azubine Vera mit dem amerikanischen Rockmusiker Jackson Browne. Und ich wünsche euch mit seinem Titel Stay von 1977 noch viel Spaß hier, denn Musik hören, das könnt ihr hier 24 Stunden rund um die Uhr.

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5: Mit Michael Miem. Das Landgericht Berlin hat einen ehemaligen Leiter einer Wohngruppe wegen Misshandlungen von Schutzbefohlenen zu einer Freiheitsstrafe von 3 Jahren und 4 Monaten verurteilt. Nach Überzeugung des Gerichts waren 4 Kinder über einen langen Zeitraum hinweg Gewalt ausgesetzt. Der 45-jährige Erzieher wurde unter anderem wegen schwerer Misshandlung von Schutzbefohlenen schuldig gesprochen. Die betroffene Einrichtung war bereits vor mehreren Jahren aufgelöst worden. Deutschland und Frankreich wollen mit einer neuen Initiative den EU-Beitrittsprozess für die Staaten des Westbalkans beschleunigen. Bundeskanzler Merz und Frankreichs Präsident Macron werben bei einem Gipfeltreffen in Montenegro dafür, Beitrittskandidaten bereits während laufender Verhandlungen schrittweise stärker in die Strukturen der Europäischen Union einzubinden. Ziel ist es, den Annäherungsprozess attraktiver und schneller zu gestalten. Dazu auch Jakov Divi von der Konrad-Adenauer-Stiftung.
6: Die Teilnahme an einzelnen Politikbereichen, das ist, glaube ich, der richtige Weg. Damit eben auch die Menschen auf dem Westbalkan, die zum Teil ja auch über 20 Jahre auf diese Mitgliedschaft warten, stärker die Vorteile von der EU-Mitgliedschaft spüren. Und deswegen ist es, glaube ich, der richtige Ansatz, wenn Deutschland und Frankreich was abstimmen, dass es auch wirklich implementiert wird, umgesetzt wird. Und deswegen, glaube ich, sind das erste wichtige Schritte.
5: Die Pläne von Bundesgesundheitsministerin Warken zur Stabilisierung der Pflegeversicherung stoßen weiter auf großen Widerstand. Der grünen Gesundheitsexperte Dahmen kritisiert, dass die vorgesehenen Einsparungen vor allem zulasten von Pflegebedürftigen und ihren Angehörigen gingen. Zudem warnt er vor steigenden Belastungen für Kommunen durch höhere Sozialhilfekosten. Trotz der erneuten Waffenruhe kommt es zwischen Israel und der libanesischen Hisbollah-Miliz weiter zu schweren Kampfhandlungen. Nach Angaben des libanesischen Gesundheitsministeriums wurden bei mehreren Angriffen im Süden und Osten des Landes mindestens 8 Menschen getötet. Zudem gab es zahlreiche Verletzte, darunter auch Frauen und Kinder. Die israelische Armee meldete ihrerseits den Tod eines Soldaten bei einem Angriff der pro-iranischen Miliz auf im Südlibanon stationierte Truppen.
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7: In der Wetterredaktion ist Luisa Walpert. Deutschland erlebt heute einen wechselhaften Mix aus Sonne, Wolken, einzelnen Schauern und kurzen Gewittern. Vor allem in der Nordhälfte ziehen zeitweise Regenschauer durch. Die Temperaturen steigen auf 16 bis 22 Grad. Die Nacht bringt nachlassende Schauer und vielerorts wieder auflockernde Bewölkung. Örtlich bildet sich Nebel. Die Tiefstwerte liegen zwischen 5 und 11 Grad. Morgen geht es mit vielen Wolken, zeitweiligem Regen und einzelnen Gewittern weiter, während andere Regionen freundliche und trockene Abschnitte erleben. Die Höchstwerte erreichen 18 bis 25 Grad. Der weitere Ausblick zeigt einen wechselhaften Verlauf mit Sonne, Wolken und zeitweiligen Niederschlägen.
4: So viel zu den Nachrichten und dem Wetter. Wir wünschen allen Hörern weiterhin viel Spaß bei Fantastic Radio.
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7: Mit Michael Miem. Im Nordosten Myanmars sind bei einer Explosion in einem Munitionslager zahlreiche Menschen ums Leben gekommen. Nach Berichten örtlicher Medien starben in der Region mindestens 50 Menschen. Zudem wurden Dutzende weitere Personen verletzt. Rettungskräfte sind weiterhin im Einsatz, um die Folgen des Unglücks zu bewältigen. Nach dem verheerenden Brand in einem Mädcheninternat in Kenia hat die Polizei 7 Schülerinnen als mutmaßliche Täter ermittelt. Die Identifizierung erfolgte nach Angaben der Behörden mit Hilfe von Überwachungskameras der Schule. Bei dem Feuer kamen 16 Schülerinnen ums Leben, zahlreiche weitere wurden verletzt. Zum möglichen Motiv der Verdächtigen machten die Ermittler zunächst keine Angaben. Bei einem Frontalzusammenstoß in Norwegen sind 3 deutsche Männer ums Leben gekommen. Nach Angaben der Polizei geriet ihr Auto auf die Gegenfahrbahn und prallte dort mit einem Lastwagen zusammen. Die 3 Insassen starben noch an der Unfallstelle. Die 2 Personen im Lastwagen blieben unverletzt. Immer mehr private Vermieter in Deutschland planen derzeit keine energetischen Modernisierungen an ihren Immobilien. Das geht aus einer aktuellen Umfrage hervor. Demnach wollen rund 60% vorerst weder Heizungen austauschen noch Dämmmaßnahmen umsetzen. Damit ist die Zurückhaltung deutlich größer als noch vor einem Jahr. Während einer Tauffeier in einer Kirche in Osnabrück ist der Blitz eingeschlagen. Nach Angaben der Polizei wurde niemand verletzt. Die Zeremonie wurde durch einen lauten Knall unterbrochen. Zeitgleich traf ein weiterer Blitz ein Wohnhaus im nahegelegenen Melle und setzte den Dachstuhl in Brand. Auch dort blieb es bei Sachschaden. Verletzt wurde niemand. Die Vereinten Nationen beobachten einen starken Anstieg sexueller Gewalt in bewaffneten Konflikten weltweit. Demnach wurden 2025 deutlich mehr Fälle dokumentiert, bei denen sexuelle Gewalt als Kriegstaktik zur Einschüchterung oder zur politischen Repression eingesetzt wurde. Betroffen seien überwiegend Frauen und Mädchen. Viele Taten seien von besonderer Brutalität geprägt gewesen, hieß es weiter.
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8: In der Wetterredaktion ist Luisa Walpert. Deutschland erlebt zum Wochenende einen wechselhaften Verlauf mit Sonne, Wolken und einzelnen Schauern sowie Gewittern. Die Werte liegen zwischen 16 und 25 Grad. In der Nacht kühlt es auf 11 bis 5 Grad ab. Vereinzelt kann es regnen, vereinzelt örtlich auch Gewitter geben. Der Wochenstart zeigt erneut einen Mix aus Sonne und Wolken mit einzelnen Schauern. Die Temperaturen sind allerdings mit 18 bis 25 Grad mild bis sommerlich. Der weitere Ausblick zeigt einen insgesamt wechselhaften Verlauf mit Sonne, Wolken und zeitweiligen Niederschlägen. Ein deutlicher Wetterumschwung ist weiterhin nicht in Sicht.
6: So viel zu den Nachrichten und dem Wetter. Wir wünschen allen Hörern weiterhin viel Spaß bei Fantastic Radio.
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6: Mit Michael Miem. Im Nordosten Myanmars sind bei einer Explosion in einem Munitionslager zahlreiche Menschen ums Leben gekommen. Nach Berichten örtlicher Medien starben in der Region mindestens 50 Menschen. Zudem wurden Dutzende weitere Personen verletzt. Rettungskräfte sind weiterhin im Einsatz, um die Folgen des Unglücks zu bewältigen. Nach dem verheerenden Brand in einem Mädcheninternat in Kenia hat die Polizei 7 Schülerinnen als mutmaßliche Täter ermittelt. Die Identifizierung erfolgte nach Angaben der Behörden mit Hilfe von Überwachungskameras der Schule. Bei dem Feuer kamen 16 Schülerinnen ums Leben, zahlreiche weitere wurden verletzt. Zum möglichen Motiv der Verdächtigen machten die Ermittler zunächst keine Angaben. Bei einem Frontalzusammenstoß in Norwegen sind 3 deutsche Männer ums Leben gekommen. Nach Angaben der Polizei geriet ihr Auto auf die Gegenfahrbahn und prallte dort mit einem Lastwagen zusammen. Die 3 Insassen starben noch an der Unfallstelle. Die 2 Personen im Lastwagen blieben unverletzt.